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14: Im Studio Lina Wagetter. Oldtimer-Fans kommen ab heute voll auf ihre Kosten. Das Mille Miglia Warm-Up Austria geht in die 3. Runde. 3 Tage lang sind rund 100 historische Fahrzeuge zwischen Gastein, Mittersill und Salzburg unterwegs. Heute steht die Bad Gastein Trophy auf dem Programm. Die EU stellt Spanien rund 115 Millionen Euro zur Bewältigung der Migrationskrise in Ceuta zur Verfügung. Das Geld soll unter anderem den Grenzschutz stärken und die Unterbringung unbegleiteter Minderjähriger.

0: finanzieren. Auch Rückführungen von Menschen ohne Aufenthaltsrecht sollen damit unterstützt werden. South Park wird zu South America, zumindest vorübergehend. Die Macher der US-Kultserie reagieren damit satirisch auf die zahlreichen Umbenennungen von US-Präsident Donald Trump. Unter anderem hat Trump den Golf von Mexiko in Golf von Amerika und den Lake Ontario in Lake America umbenannt. Die neue South America-Staffel startet am 16. September. Und tausende Harley-Fans zieht es wieder an den Farkasee. Die European Bike Week findet heuer zum 28. Mal statt und gilt als größtes Harley-Treffen außerhalb der USA. Für Kärnten ist das auch touristisch wichtig. Rund 200.000 Nächtigungen werden erwartet. Höhepunkt ist dann am Samstag die große Harley-Parade mit knapp 20.000 Motorrädern.
1: Damit es wieder richtig abgeht. Einen wunderschönen guten Morgen am Donnerstag. So, kalt starten wir rein heute und kühl bleibt das heute auch den ganzen Tag. Kann immer wieder regnen bei uns hier in Salzburg. Die Temperaturen momentan 12 Grad in der Stadt Salzburg und 10 Grad sind es jetzt in Zell am See. Mehr als 19 Grad werden das heute nicht.
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1: Nichts los um 2:02, so soll es sein. Gute Fahrt.
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1: So, jetzt starten wir rein in diesen Donnerstag. Wochenende ist in Sichtweite. Wie wäre es mit einem fantastischen 90er? Und OMD, kurz nach 6, rein geht's in den Donnerstag. Antenne Salzburg hier.

0: Schön langsam geht's Richtung Wochenende, kann man sagen, oder? Am Donnerstag, wie wär's um 6:09?
1: Hallo Kathi und Christian, ich bin die Clara, ich arbeite beim Tourismusverband Auris. Und wegen unserem diesjährigen Bauernherbstfest, wir haben coole Highlights, Almabtrieb, Tombola, super Musik haben wir organisiert, also wir dann ins Freien, wenn ihr es mit uns den Bauernherbst am Samstag feiern darf.
0: Nein, Auris, 5. Jahreszeit, richtig fein und das Wetter wird dann auch wieder besser. Also in Auris geht's los um 12 Uhr am Samstag. Bissl Zeit haben wir noch bis dorthin. Es ist der Donnerstag, Antenne Salzburg hier.

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George Michael hat für sein Leben gern gesungen und die Kids oben auf der Räume auch. Auf der Lofer Alm. Die Hirtenkinder sind diese Woche noch oben vom Advent singen und wir besuchen sie gleich oben auf der Lofer Alm. Kurz nach 7 bei uns auf Antenne Salzburg.

So ist der Donnerstag jede Menge los. Da wird heute schon jede Menge vorbereitet für alle möglichen Feste bei uns hier in ganz Salzburg. Und bei uns gibt es jetzt, was ist denn das für Geräusch? Ach, das ist noch der Felix Jehn. Hört ihr das im Hintergrund? Da haben noch ein paar Papageien gevögelt. Man hat sie gehört. Es ist 8 Minuten vor halb sieben, zwar gleich das News-Update.

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11: Einen schönen guten Morgen. Rein geht's in den Donnerstag. Kühler ist es heute. Das wird heute nicht mehr als 22 Grad. Immer wieder Regenschauer heute mit dabei. Wie schaut's aus auf Salzburgstraßen?
12: Ja, da läuft's so momentan noch gut. Übrigens, wir starten dann gleich rein mit Ugly Kid Joe. Das ist gut. Weil wir sind ja selber so schöne Menschen. Und jetzt schauen wir mal auf dieses schönste Bundesland Österreichs. Hier ist alles, was wichtig ist.
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14: Im Studio Alina Wörgertin. Der A10 Autobahnzubringer Bischofshofen ist in kommenden 2 Jahren eine Baustelle. Die Fahrbahn und 6 Brücken werden generalsaniert, wir haben ja bereits berichtet. Der Verkehr wird in beiden Fahrtrichtungen nur mehr über eine Spur geführt. Neben vielen Autobahnfahrern und Pendlern ist auch die kommende Wintersaison betroffen. Verkehrslandesrat Stefan Schnöll.
15: Einige Skigebiete sind da mit Sicherheit betroffen, aber wie gesagt, wir sind da mit der ASFINAG im guten Einvernehmen, dass wir die Baustelle noch rasch abwickeln, damit es zu so wenig Einbußen wie möglich kommt.
14: Im Oktober 2028 sollen die Arbeiten am Nadelöhr im Pongau abgeschlossen sein. Rund 34 Millionen Euro werden investiert. Der Psychiatrie-Neubau an der Salzburger Christian-Doppler-Klinik ist fertig. Unter einem Dach werden künftig vor allem ältere, psychisch kranke Menschen behandelt. Die Zahl der Betten wurden fast verdoppelt. Für den Neubau sind rund 24 Millionen Euro in die Hand genommen worden. Und am Wochenende erwartet uns eine der stärksten Rückreisewellen des Sommers. Für rund 4 Millionen Schüler in 6 Bundesländern sowie in Baden-Württemberg und Bayern gehen die Sommerferien zu Ende. Salzburg-Stau-Hotspots, die A1 rund um die Stadt und vor dem Grenzübergang Walserberg sowie die A10 Innentunnelbereichen zwischen Werfen und Kuchl.
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11: Ja, wie gesagt, 22 Grad heute das höchste der Gefühle. Es gibt immer wieder Regenschauer heute im Tag. Die Temperaturen erreichen heute maximal 22 Grad, habe ich gerade gesagt. Momentan 13 Grad in der Stadt Salzburg und 10 in Zell am See.

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1: Vor Eugendorf hängt ein bisschen was fest. Und zwar auf der B1 Wiener Bundesstraße. Es sind so 3 Minuten Zeitverlust. Solltet ihr Meldungen haben, dann bitte gleich an uns, die Gratis-Antenne Salzburg Verkehrshotline. 0800 101 201. Gute Fahrt.
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3: Und einem großartigen 90er. Mein Gott, lang nicht mehr gehört. Wie wär's mit Ugly Kid Joe? Cats in the Cradle.
1: Mein Gott.
3: Bringt er bitte. Ja, mein Gott.
1: Ja, mein Gott.
3: Ja, mein Gott.
1: Das ist bei dem Wetter.
3: Ja. Nein, das geht richtig positiv aus.
1: Schön. Einen guten Morgen.

0: Also ich liebe ja dieses Regenwetter momentan. Abgesehen davon, dass ich Rasen gesät habe. Insofern brauche ich ja den Regen sowieso. Ich hoffe, euch geht's auch gut mit diesem Wetter. Irgendwie nach diesem heißen Sommer, diese kühle Phase irgendwie schon schön. Man,
1: mir ist kalt.
0: Okay. Aber man kann trotzdem so ein bisschen durchatmen. Was auch immer ihr heute vorhabt, wir wünschen euch alles Gute dabei. Wir sind immer für euch da mit allem, was wichtig ist. Jetzt haben wir den Markus. Was machst du heute, Markus?
2: Ich habe heute ganz normal Frühschicht.
0: Okay.
2: Werde eine Reparatur durchführen in der Firma. Und wenn es wieder noch zulässt, gehe ich noch eine Runde Radl fahren.
1: Ja, das geht sogar möglicherweise, weil es am Nachmittag ein bisschen auflockert. Also insofern ist doch gut.
0: Sonst halt Regenradeln. Ja. Wir bleiben bunt mit allen Farben. Ja.

0: finde, wir sollten heute an diesem Donnerstagmorgen mal etwas ganz anderes machen, und zwar Leben mit einem Synchronsprecher. Ihr habt doch alle schon mal irgendeinen Synchronsprecher, oder? Kennst du diese Synchronsprecher, die sprechen immer so komisch.
1: Ja.
0: Und stell dir mal vor, du würdest

0: deinem Synchronsprecher leben.
1: Also du gemeinsam zu Hause, also als
0: genau,
1: Verheirat oder was immer.
0: Das klingt dann so, in der Früh, ihr steht gemeinsam auf, okay. Du sagst Hi Schatz und dann so, guten Morgen, ich wünsche dir einen wunderschönen Tag.
2: Ganz schlimm.
0: Ja? Oder auch, wenn man dann zum Beispiel irgendwo beim Fleischer ist und was ganz Normales bestellt, als Synchronsprecher.
1: Du machst die richtigen Filme, also. Naja, ich sag jetzt nur.
0: Also die Filme, die du gerade ansprichst, haben eigentlich selten irgendeinen Text,
1: Fleisch oder so, denke ich mir,
0: der synchronisiert werden sollte.
1: Ach so, meinst du? Okay.
0: Es ist, das war so...
1: Entschuldigung. Okay, ja, mach mal.
0: Soll ich es noch machen oder nicht?
1: Yes, okay. Ja, mach mal.
0: Bitte eine Leberkässemmel mit Gurkerl und Pfefferoni.
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0: Whitney Houston auf Antenne Salzburg. Schön, dass ihr wieder dabei seid am Donnerstag.
1: Also es kann keiner sagen, dass wir die Songs nicht ausspielen bei uns.
0: Ja.
1: Ist gut, ist schön. Fällt uns so. Wir haben sogar noch einen, und zwar Sarah Larsson. Ist übrigens absoluter Favorit meiner Tochter momentan. Die ist ja richtig cool. Und die war auch damals schon cool in den 2000er Jahren.
0: Geht richtig viral und richtig cool.
1: Mit Lush Life. Mhm. Und gleich bei uns alles, was wichtig ist. Aus Salzburg, Österreich und der Welt in den Top News in 6 Minuten und Punkt 7.

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14: Im Studio Alina Wörgerter. Der Psychiatrie-Neubau an der Salzburger Christian-Doppler-Klinik ist fertig. Unter einem Dach werden künftig vor allem ältere, psychisch kranke Menschen behandelt. Die Zahl der Betten wurde fast verdoppelt. Für den Neubau sind rund 24 Millionen Euro in die Hand genommen worden. Die EU stellt Spanien rund 115 Millionen Euro zur Bewältigung der Migrationskrise in Ceuta zur Verfügung. Das Geld soll unter anderem den Grenzschutz stärken und die Unterbringung unbegleiteter Minderjähriger finanzieren. Auch Rückführungen von Menschen

0: Menschen ohne Aufenthaltsrecht sollen damit unterstützt werden. Nach der Landtagswahl in Sachsen-Anhalt will das Bündnis Sarah Wagenknecht Gespräche mit der AfD führen. Der Landesvorstand habe einstimmig zugestimmt. Themen sollen unter anderem Energie, Bildung und Friedenspolitik sein. CDU, SPD, Grüne und Linke schließen ja eine Zusammenarbeit mit der vom Verfassungsschutz als rechtsextrem eingestufte AfD weiter aus. Und es ist ein Traumstart für die Favoriten in der Champions League. Titelverteidiger Paris Saint-Germain fegt Slovan Bratislava mit 6:1 vom Platz. Barcelona schlägt Feyenoord Rotterdam klar mit 5:1. Arsenal gewinnt in Neapel. Liverpool tritt gegen Atletico Madrid ein 0:1 zu einem 2:1. Und auch Stuttgart und Sporting Lissabon sind erfolgreich gewesen. Damit gab es in den bisherigen 12 Champions League-Partien noch kein einziges Remis.
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2: Kühl und unbeständig starten wir rein in diesen Donnerstag. Die Temperaturen erreichen heute maximal 20 Grad. Richtig frisch und immer wieder Regen, heftiger Regen auch in der Gebirg möglich. Frisch ist es momentan auch in Radstadt nur 9 Grad und in der Stadt Salzburg 11 Grad.
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4: Um gleich 6:35. Wunderschönen guten Morgen. Ja, auch heute Morgen wieder die krasse Ignaz-Harrer-Straße. 5 Minuten Zeitfluss dort stadteinwärts. Sonst läuft's gut. Ihr kommt's gut voran. Gute Fahrt.
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2: Und gleich sind wir auf der Alm, mit die Almkinder, mit den Hirtenkinder vom Advent singen. Heute letzter Tag auf der Alm, Loferalm.
4: Ah, das wird so süß. Die singen ein bisschen, reden so wie der Sommer war.
2: Ja.
4: Und ihr seid mit dabei. Gleich bei uns in 6 Minuten und bis dahin der nächste 90er.

0: und Christian.
1: Morgen.
2: Wir sind jetzt auf der Lofahrer Alm und haben richtig viel Spaß gehabt. Und jetzt geht's für uns wieder nach Hause.
1: Jawohl.
3: Oh, das sind die 17 Hirtenkinder vom Adventsinger. Die sind momentan oben auf der Lofahrer Alm. Fantastisches Wetter, seit heute Morgen regnet es, aber heute geht's eh wieder runter. Und machen Sie bereit fürs Adventsingen.

0: Ah, die sind gut. Also es hat sich auf jeden Fall gelohnt auf der Alm.
1: Die sind auch wirklich gut und die spielen alle ihre Instrumente perfekt. Und man muss sich vorstellen, also diese Hirtenkinder, die haben mit einem Adventsingen teilweise den gesamten Dezember 2 bis 3 Mal täglich Vorstellungen. Und die drucken das durch also besser als die Großen, ganz ehrlich.
0: Jetzt wollen wir einen noch persönlich kennenlernen.
2: Hallo, ich bin die Marina.
0: Servus Marina.
2: Ich bin 11 Jahre alt. Und ich spiele Querflöte und meine beste Freundin und ich haben eine Hauptrolle bekommen. Und ich freue mich echt so sehr, weil es war der allergrößte Traum von mir.
0: Super.
1: Ah, ist schön, wenn Träume in Erfüllung gehen.
0: Dann hoffen wir, dass eure Träume heute auch in Erfüllung gehen. Ihr seid auf jeden Fall bei uns immer in der Hauptrolle. 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

0: Viertel nach sieben.
1: Wir sagen es mal gemeinsam. Mhm. 3, 2, 1.
2: Viertel nach sieben.
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1: Also ihr steht wirklich auf mit absoluten Teamplayern. Gut so, hier sind Tele Salzburg. Und schon Wende.

0: Es schüttet wie aus Kübeln stellenweise in ganz Salzburg. Das bleibt heute auch so. Christian sagt, es ist gut, wenn es ein bisschen abkühlt. Ich sage, ich muss mit dem Hund wieder raus. Und das ist so eine Sache, wenn ihr Hundebesitzer seid, bei so einem Regentag, mein Hund geht nicht raus.
1: Oh.
0: Ich muss die, also es geht eigentlich nicht. Und die Frage ist natürlich, die muss ich ihr Geschäft irgendwie machen. Also.
1: Ja, ja, da war ja noch was.
0: Aber erstaunlicherweise gestern auch schon, sie ist gestern den ganzen Nachmittag und Abend nicht raus und es war heute nichts in der Wohnung. Also ich frage mich, ob Hunde das irgendwie zurückhalten können, keine Ahnung.
2: Oh.
1: Ja, vielleicht dünstet sie es anderwärtig aus. Na,
0: auf jeden Fall alle Hundebesitzer, wir sind bei euch, denn nicht nur die Hundebesitzer, auch die Hunde müssen raus, manchmal auch mit Zwang. Am Nachmittag sind ein paar Sonnenfenster dabei.

Wir haben jetzt den perfekten Song für diesen heutigen Donnerstag. Der klingt genauso wie das Wetter. Aber wird dann positiv und danach wieder Sonnenschein. Daniel Powter.

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9: Schön, dass ihr mit dabei seid. Reinstarten wir in diesen Donnerstag mit Regen und kühlen Temperaturen. Wärmer als 19 Grad wird es heute nicht. Was tut sich auf den Straßen?
10: Ja, das läuft ganz passabel. Fast so gut wie dann unsere Playlist, die wir gleich haben. Wir haben Michael Jackson mit dabei.
9: Jawohl.
10: Britney Spears, Wesley Arms, Taylor Swift. Aber jetzt erstmal die Taylor Swift der Nachrichten mit allem, was wichtig ist. Aus Salzburg, Österreich und der Welt. Alena!
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12: Im Studio Alina Wagatin. Das FPÖ-Bürgerbüro in Salzburg-Schallmoos ist erneut Ziel eines Vandalismusakts geworden. In der Nacht auf Mittwoch wurde ein Stein durch ein Fenster geworfen. Laut FPÖ ist es bereits der vierte Vorfall innerhalb weniger Monate. Der Schaden geht in die Tausende Euro. Oldtimer-Fans kommen ab heute voll auf ihre Kosten. Das Mille Miglia Warm-Up Austria geht in die dritte Runde. Drei Tage lang sind rund 100 historische Fahrzeuge zwischen Gastein, Mittersill und Salzburg unterwegs. Heute steht die Bad Gastein Trophy auf dem Programm. Morgen startet die erste Etappe Richtung Mittersill. Am Samstag geht es über Kitzbühel und den Traunsee weiter nach Salzburg. Ziel ist der Cayetanerplatz, wo die Oldtimer am Nachmittag erwartet werden. Organisatorin Angelika Columbini-Meyer.
13: Das ist ein fahrendes Museum und das ist der Reiz der ganzen Geschichte. Und die Leute, die fahren, ganz egal welches Wetter, das sind teilweise Autos, die kein Dach haben. Wenn es regnet, dann regnet es, wenn es schneit, dann schneit.
12: Und wir bleiben bei Autoliebhabern. Saab-Fans treffen sich morgen erstmals zu einer gemeinsamen Rundfahrt auf dem Salzburgring. Eingeladen hat der Salzburger Saab-Stamm.

0: Tisch. Auch 15 Jahre nach dem Produktionsende der schwedischen Kultmarke gibt es noch zahlreiche Enthusiasten. Auf der Rennstrecke werden dann gemeinsam mehrere Runden gefahren.
1: Tut's mir den Gefallen und macht eure Saabs nicht kaputt, weil ich vermisse die Saabs. Die waren irgendwie nett. Ja. Das waren so richtig schön diese ruhigen Autos. Also fahrt's vorsichtig, weil man kann ja keine mehr nachkaufen.
2: Heute aber Regenschauer, bitte schön, den ganzen Tag. Am Nachmittag kommt ein bisschen die Sonne raus, stellenweise wirklich nur sehr punktuell. Ansonsten viel Regen mit dabei. Die Temperaturen kalt bei maximal 20 Grad heute.
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1: Um 7:30 Uhr, wunderschöne guten Morgen. Läuft ganz passabel auf Salzburgs Straßen. Höchster Zeitverlust momentan mal wieder die krasse Ignazarer Straße. 8 Minuten Zeitverlust dort.
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2: Und einem großen 90er und Michael Jackson geht's rein in diesen Donnerstag. Wochenende ist schon ein bisschen in Sichtweite.

0: Schönen guten Morgen, Antenne Salzburg hier mit Katja und Christian und unserem Sommerpraktikanten Maxi. Wir reden jetzt über Farben. Entschuldige, darf schon Christi sagen.
1: Grüß euch.
0: Sorry, ja.
2: Man sagt eigentlich guten Morgen in einer Morgensendung.
1: Guten Morgen.
2: Aber er ist halt Praktikant, was soll man sagen? Der faxt den ganzen Tag und sonst muss er Sachen kopieren und Kaffee kochen.
0: Oder er malt. Und das ist der neueste Trend, vielleicht in der letzten Ferienwoche bei euch auch.
2: Der arme Maxi muss wirklich alles Trends momentan machen. Lesen tust schon und tust du wirklich malen.
1: Also ausmalen. Das machen die Eltern halt, aber ich nicht.
2: Ach so, ausmalen zu Hause. Wobei ich glaube, das kommt eigentlich gut auch, kommt sicher gut auch irgendwie bei wenn man so eine Freundin sucht. Du, ich tu gern ausmalen.
0: Nein,
2: du immer noch besser, wenn du dir sagst, magst du dich mal pinseln lassen.
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0: Wir reden heute Morgen über das Ausmalen in Räumen. Klingt jetzt komisch, ist aber so. Das ist total trendy jetzt in der letzten Ferienwoche. Viele Kids und Schülerinnen und Schüler machen so irgendwie alles neu, vielleicht Zimmer ein bisschen umstellen, aufräumen, Schüler schon ausräumen. Oder Zimmer ausmalen. Christians Tochter hat das auch gemacht. Deine Tochter ist pink.
1: Von lila wurde es jetzt zu pink. Die hat das auch. Ja, und ich glaube auch, dass sie, ich finde das immer ganz gut, dann merkt so irgendwie ein neues Schuljahr.
0: Der Maxi hat sein Zimmer ja orange gemalt, gehabt mal.
1: Was?
2: Ja.
1: Ein orangenes Zimmer?
2: Also jetzt nicht mehr, jetzt ist weiß, aber es war lange Zeit orange.
1: Aber ist nicht das der so der Punkt im Baumarkt, wo dann irgendwie die Leute sagen, sind Sie sich sicher? Wollen Sie wirklich diese Farbe haben?
2: Ja, als Kind, wenn das der Lieblingsfarbe ist, natürlich.
1: Stimmt.
0: Ich finde das super, wirklich.
1: Orange?
2: Ja.
1: Bist du dann immer mit Sonnenbrille schlafen gegangen oder wie kann man sich das vorstellen?
2: Na, einfach mit orangener Wände.
0: Für dich bis oben hin, weil das gibt auch immer so halb hoch nach ganz oben.
2: Na, ganz oben.
0: Und den Himmel auch? Nein.
2: Na, der war, glaube ich, weiß.
0: Da schaut man eh nicht hin. Ich finde das schön. Man muss sich das Leben doch fröhlich und bunt machen.
1: Ja, aber orange ist schon...
0: Also jetzt lass doch den Maxi.
1: Natürlich, entschuldige. Also aber jetzt ist eh wieder alles weiß.
2: Ja.
1: Wenn der Maxi zum Rauchen anfängt, ist bald grau.

So klingt dieser Donnerstag. Und das wird ein guter Donnerstag. Ein cooler 90er hier mit Britney Spears.

0: Die gute alte Britney Spears ist auch wieder am Weg der Besserung übrigens. Es geht ihr momentan besser, na immerhin. Es ist 6:06, Antenna Salzburg hier mit Kathi und Christian.
1: Wir müssen mal ganz kurz darüber reden, was man in Bayern so in der Badewanne findet. Hat das schon mitbekommen? Und zwar im Bayerischen Gemeinde drüben, da war ein Dieb in der Badewanne, der hat sich dort nämlich versteckt.
0: Bitte was? Ja. Gott, das wird wirklich.
1: Jetzt ist natürlich die Frage, hat er das Wasser vorher eingelassen? Ist er sauber wieder rausgekommen?
0: Ja.
1: Die ganze Geschichte, es ist alles eh gut ausgegangen.
0: Okay.
1: Insofern ist es jetzt nichts Dramatisches, aber gleich bei uns. Eine schöne, skurrile Geschichte für den heutigen Donnerstag in den Salzburg-Nachrichten in 6:08.

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18: Im Studio Alina Wörgeter. Saab-Fans treffen sich morgen erstmals zu einer gemeinsamen Rundfahrt auf dem Salzburgring. Eingeladen hat der Salzburger Saab-Stammtisch. Auch 15 Jahre nach dem Produktionsende der schwedischen Kultmarke gibt es noch zahlreiche Enthusiasten. Auf der Rennstrecke werden dann gemeinsam mehrere Runden gefahren. Cookie-Banner könnten in der EU doch bleiben. Eigentlich wollte die EU-Kommission die lästigen Abfragen beim Besuch von Websites deutlich reduzieren, doch die geplante Reform wurde aus einem neuen EU-Gesetzespaket gestrichen. Datenschutz-NGOs und Konsumentenschützer werfen der Werbeindustrie vor, die Abschaffung zu blockieren. Sie fordern deshalb lautstark Kill the Cookie-Banner.

0: Kurioser Polizeieinsatz in Bayerisch Gmain nahe der Salzburger Grenze. Ein Betreuer hat gestern Abend einen fremden Mann in der Badewanne einer Wohneinrichtung entdeckt. Der 30-Jährige ist zunächst geflüchtet, wurde aber kurz darauf von der Polizei gefasst. Bei ihm fanden die Beamten mutmaßliches Diebesgut und ein gestohlenes E-Bike. Die Ermittlungen laufen. Und tausende Harley-Fans zieht es wieder an den Farkasee. Die European Bike Week findet heuer zum 28. Mal statt und gilt als größtes Harley-Treffen außerhalb der USA. Für Kärnten ist das auch touristisch wichtig. Rund 200.000 Nächtigungen werden erwartet. Höhepunkt ist am Samstag die große Harley-Parade mit knapp 20.000 Motorrädern.
1: Da wird es richtig abgehen. Einen schönen guten Morgen reingezogen, den Donnerstag. 19 bis 20 Grad, das ist das höchste der Gefühle heute, also richtig frisch. Und viel Regen gibt es da heute den ganzen Tag. Am Nachmittag lockert es ein bisschen auf.
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3: Um 3:08 haben wir so, wir haben so ein paar Fünfer drin. Das wäre so das Zeugnis für den heutigen Tag. So hat meins auch immer ausgesehen. Einmal 5 Minuten Zeitverlust auf der Ignaz-Harrer-Straße und 5 Minuten Zeitverlust auf der Imbergstraße. Wenn ihr Meldungen habt, dann gleich an uns, die Gratis-Antenne Salzburg Verkehrshotline 0800 101 201. Gute Fahrt.
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1: Und unseren großen 90ern. Und da darf er nicht fehlen. Der singende Zahnarzt zum Start in diesem Donnerstag mit Dr. Alban geht's rein. Ja.

0: sage Viola.
1: Hört sie da den George Ezra sudern?
2: Der sudert doch nicht.
1: Wisst ihr, warum der das macht? Weil der Kathi jetzt zugehört hat den ganzen Morgen. Weil die Kathi sagt den ganzen Morgen schon, was, Alina? Mir ist's kalt.
3: Danke, Alina.
1: Und wir unterstützen unsere, weil Kathi ist unsere Chefin im Studio, wir unterstützen die zu 100%. Das heißt nicht, dass ihr das mit eurem Chef heute machen müsst, aber wir haben der Kathi jetzt schon einen Tee gebracht.
3: Danke.
1: Hat nichts gebracht.
3: Danke.
1: Vielleicht probieren wir es mit einer heißen Schokolade.
3: Na, aber geht euch das nicht aus für irgendwie? Es ist so schön warm gewesen und natürlich ist es wichtig, dass es regnet. Und es ist auch normal, dass es kühler wird. Aber es ist bei uns immer alles so schnell. Also irgendwie ist plötzlich vom Frühling auf Hochsommer und dann ist Hochsommer und es ist plötzlich fast Weihnachten.
1: So, ich finde es angenehm, macht aber nichts. Wir wärmen uns. Sollte es nicht besser werden bis 9 Uhr, dann gibt es bei uns den ersten Glühwein.
3: Okay.
1: Ja?
3: Gut.
1: Jetzt machen wir mal was Wärmendes mit Michael Schulte. Oder? Das sind noch wärmende Klänge für den heutigen Donnerstag. Mehr Musik, mehr Abwechslung. Alina, danke nochmal für den Tee.
3: Danke.
1: Mach jetzt bitte die heiße Schokolade. Ich mach dann danach den Glühwein. Wir sind auf jeden Fall in guten Händen.
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0: Und in diesen Minuten wird die heiße Schokolade geliefert.
1: Hey Fonsi.
0: Heiße Schokolade. Melo Fonsi. Demi Lovato.
2: So schmeckt sie besonders gut.
0: Ja, échame la culpa. Wir wärmen uns heute alle.

0: Wir haben eine Pinzgauerin in der Sendung.
1: Hallo Kathi und Christian. Ich bin die Clara, ich arbeite beim Tourismusverband Auris. Und wegen unserem diesjährigen Bauernherbstfest, wir haben coole Highlights, Almabtrieb, Tombola, super Musik haben wir organisiert. Also wir dann ins Freien, wenn ihr es mit uns den Bauernherbst am Samstag feiern darf.
2: Samstags um 12 geht's los.

0: Wollen wir noch eine kurze Runde Leben mit einem Synchronsprecher machen? So ganz kurz.
1: Ich stelle mir das gerade so vor, das ist wirklich, musst du vorstellen, du lebst in einem Haushalt mit dir. Oder der.
0: Ja, die sind komisch. Ich meine, wir als Radiomoderatoren sind ja schon so ein bisschen mit dem.
1: Auch ein bisschen.
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1: Guten Morgen. Nein. Meine Kinder sagen oft zu mir, Mama, du klingst im Radio, wenn ich da nach Hause komme. Grüß euch, geht's euch gut?
0: Nein, also wir sind echte Menschen. Ja, ja. Wir sind auch keine künstliche Intelligenz.
1: Nein.
0: Wir haben gar keine Intelligenz, wie viele sagen würden.
1: Du, mach noch ein paar Synchronsprecher, die sind lustig.
0: Wissen Sie, wann der nächste Bus kommt?
2: Nein?
0: Nicht so gut? Okay.
1: Aber wer fragt, was ist das in einem Film?
0: Darum geht's doch gar nicht. Es geht ja genau darum, dass quasi die Synchronsprecher im normalen Leben. Ich meine, das ist kein
1: Mensch.
0: Hast du
1: schon jemanden gefragt, wann der nächste Bus kommt? Da schaust du doch auf der App oder was?
0: Na, ich werde das aber oft gefragt von Touristen.
1: Ah, wirklich?
0: Oder hast du das mitbekommen, der 25er? Weißt du, wie viele dort in der Beethovenstraße momentan im Nonntal stehen und darauf warten, dass der 25er kommt, damit sie nach Heilbrunn fahren können?
1: Und ich dachte mir, die warten auf den Ludwig van.
0: Ach
3: Beethoven.
0: Gott,
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3: Schön, dass ihr mit dabei seid an diesem Donnerstag, an diesem regnerischen Donnerstag. Mehr als 19 Grad kriegen wir heute nicht.
4: Und deswegen starten wir auch weiterhin mit unserer Aktion. Es geht weiter, wir wärmen Kathi und das ganze Land. Gleich mit dem Nächstantenne Salzburg 90er, Katie and I, Summer Dreaming.
3: Erwärmen.
4: Wir kriegen super. Das alles noch hin, aber erstmal das Update aus Stadt und Land von Antering bis Zederhaus.
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6: Im Studio Alina Wagata. Der A10 Autobahnzubringer Bischofshofen ist in den kommenden 2 Jahren eine Baustelle. Die Fahrbahn und 6 Brücken werden generalsaniert, werden bereits berichtet. Der Verkehr wird in beiden Fahrtrichtungen nur mehr über eine Spur geführt. Neben vielen Autobahnfahrern und Pendlern ist auch die kommende Wintersaison betroffen. Verkehrslandesrat Stefan Schnöll.
7: Einige Skigebiete sind da mit Sicherheit betroffen, aber wie gesagt, wir sind da mit der ASFINAG im guten Einvernehmen, dass wir die Baustellen auch rasch abwickeln, damit es zu so wenig Einbußen wie möglich kommt.
6: Im Oktober 2028 sollen die Arbeiten am Nadelöhr im Pongau abgeschlossen sein. Rund 34 Millionen Euro werden investiert. Das FPÖ-Bürgerbüro in Salzburg-Schalmoos ist erneut Ziel eines Vandalismusakts geworden. In der Nacht auf Mittwoch wurde ein Stein durch ein Fenster geworfen. Laut FPÖ ist es bereits der 4. Vorfall innerhalb weniger Monate. Der Schaden geht in die Tausende Euro. Und Oldtimer-Fans kommen ab heute voll auf ihre Kosten. Das Mille Miglia Warm-Up Austria geht in die 3. Runde. 3 Tage lang sind rund 100 historische Fahrzeuge zwischen Gastein, Mittersill und Salzburg unterwegs. Heute steht

0: steht die Badgestein Trophy auf dem Programm.
1: Wir starten rein in diesen Donnerstag mit Kälte. 8 Grad haben wir momentan in Rastatt.
2: Die arme Kathi friert da schon.
1: 12 Grad in der Stadt Salzburg. Mein Gott, das haben wir jetzt wochenlang nicht gehabt. 19 Grad, das höchste der Gefühle. Heute gibt es immer wieder Regenschauer. Am Nachmittag dann ein bisschen Sonnenschein.
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4: Und auch heute Morgen wieder, Achtung Kathi, Hotspot. Die Ignaz-Harrer-Straße statt einwärts 5 Minuten Zeitfluss. Okay. Dort, so, heiße Schokolade haben wir ja schon serviert, unsere Kathi. Jetzt kommt noch ein schöner Lebkuchen mit dazu. Und dann machen wir sommerliche Klänge für ganz Salzburg. Wir wärmen uns gemeinsam mit Katie and I und Summer Dreaming. 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

0: Ist es nicht schön, wenn so kleine Wünsche in Erfüllung gehen, wie zum Beispiel Kathi Wärmen, sie fühlt sich schon etwas wärmer.
1: Stimmt.
0: Aber noch schöner ist es, wenn von jungen Menschen große Wünsche in Erfüllung gehen.
2: Hallo, ich bin die Marina, ich bin 11 Jahre alt und ich spiele Querflöte und meine beste Freundin und ich haben eine Hauptrolle bekommen. Und ich freue mich echt so sehr, weil es war der allergrößte Traum von mir.
0: Ah, wie schön ist das.
3: Die spielen jetzt beim Adventsingen jetzt dann im Winter. Das sind die Kids oben auf der Loferer Alm. Wir sind da oben mit dabei. 17 Hirtenkinder, die trainieren da jedes Jahr oben auf der Alm und heute geht's wieder runter ins Tal.
0: Ja, aber die sind auch schon fertig. Hört sich das mal an. Ist das nicht großartig?
3: Ja.
0: Und das passt auch super mit uns zusammen.
1: Ja, schon.
0: Oder? 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

0: Bei diesem ganzen Bauernherbst-Teilen, die wir jetzt am Wochenende haben und den Kirrtagen, die auf uns zukommen, muss ich eigentlich fast den ganzen Tag an Brathindl denken. Weil ich finde, ein Brathindl ist schon wahnsinnig lecker.
1: Ja, ist was Gutes, das stimmt, ja.
0: Und dann,
1: solltest du halt auch nicht da dauernd essen.
0: Wieso?
1: Nein, passt.
0: Ich meine, meine Frau sagt das auch immer zu mir und ich sage dann auch immer, wieso? Ich wollte jetzt auf was anderes hinaus. Und zwar denke ich dann grundsätzlich an so Hühner und berühmte Persönlichkeiten. Jetzt zum Beispiel Atomic Kitten haben wir gerade gespielt. Whole Again. Könnte man nennen Atomic Chicken.
1: Oh mein Gott, Christian.
0: Sowas in der Art kommt jetzt.
1: Ach Gott, okay.
0: Ja, ein bisschen was Kreatives.
1: Mhm.
0: Wir hätten zum Beispiel auch J-Lo. Jennifer Lopez.
2: Ja, das ist okay.
0: Das ist okay. Das ist der Moment, wo er sagt, er würde, wäre besser, wenn er ein Hühnchen essen würde, als dass er drüber redet.
2: Ja.
0: Und dann habe ich noch natürlich die Frau von den Kaulitz-Brüdern, also die Mutter von den Kaulitz-Brüdern.
1: Okay,
0: ja, klar. Heidi Klum.
1: Ach, wegen Ei.
0: Okay, passt. Maxi ist besser ein Talerhahn.
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0: 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Hier ist Little Nas X. Für den Donnerstag.

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15: Im Studio Alina Wörgeter. Der Psychiatrie-Neubau an der Salzburger Christian-Doppler-Klinik ist fertig. Unter einem Dach werden künftig vor allem ältere, psychisch kranke Menschen behandelt. Die Zahl der Betten wurde fast verdoppelt. Für den Neubau sind rund 24 Millionen Euro in die Hand genommen worden. 87 Menschen werden nach dem Schiffsunglück auf den Philippinen noch immer vermisst. Auf einer Fähre nahe der Touristenregion Palawan war ein Feuer ausgebrochen. Mindestens 5 Menschen sind dabei ums Leben gekommen. 42 wurden bereits gerettet. Die Behörden prüfen jetzt die Unglücksursache und mögliche Verstöße gegen Sicherheitsvorschriften. Nach der Landtagswahl in Sachsen-Anhalt will das Bündnis Sarah Wagenknecht Gespräche mit der AfD führen. Der Landesvorstand habe einstimmig zugestimmt. Themen sollen unter anderem Energie, Bildung und Friedenspolitik sein. CDU, SPD, Grüne und Linke schließen ja eine Zusammenarbeit mit der vom Verfassungsschutz als rechtsextrem eingestufte AfD weiter aus. Und es ist ein Traumstart für die Favoriten in der Champions League. Titelverteidiger Paris Saint-Germain fegt Slovan Bratislava mit 6:1 vom Platz. Barcelona schlägt Feyenoord Rotterdam klar mit 5:1. Arsenal gewinnt in Neapel. Liverpool tritt gegen Atletico Madrid ein 0:1 zu einem 2:1. Und auch Stuttgart und Sporting Lissabon sind erfolgreich gewesen. Damit gab es in den bisherigen 12 Champions League-Partien noch kein einziges Remis.
16: Und hier das Wetter für das schönste Bundesland Österreichs. Es ist heute überwiegend bewölkt, zeitweise nass und auch frisch. Da hängen dichte Wolken heute am Salzburger Himmel und es regnet immer wieder. Längere trockene Abschnitte gibt es vor allem im Norden, aber auch hier wird sich die Sonne heute eher selten zeigen. Tageshöchstwerte meist zwischen 14 und 19 Grad.
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16: Und hier ist Salzburgs aktuellster Verkehrsservice. Gröbere Störungen sind uns aktuell keine gemeldet worden, aber man merkt schon, viele sind heute wieder mit

0: dem Auto unterwegs. Also passt auf gut auf, dass nichts passiert. Wir wünschen weiterhin gute und sichere Fahrt.
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0: 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Und wir bringen jetzt gleich mal ein bisschen Farbe in diesen grauen Donnerstag. Es wird wild, es wird bunt, es wird fröhlich in dieser Stunde mit Ray Garvey, Shania Twain, Nickelback und jetzt auch aus den 90ern die Army of Lovers aus dem Salzburg. Gelinde Czaplak hier, einen schönen Vormittag.

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mehr Musik, mehr Abwechslung und die 6 richtigen im Lotto. Das wär's halt. Wir haben den nächsten 8-fach-Jackpot. Übrigens, den letzten, vor rund 2 Monaten, hat der Gewinner, die Gewinnerin in der Steiermark immer noch nicht abgeholt. Also am Sonntag jetzt wieder die Chance auf rund 11 Millionen Euro. Träumen ist erlaubt, die mathematische Chance auf die 6 richtigen, die ist dann doch eher gering mit 1 zu rund 8,14 Millionen.

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15: Das Wetter für das schönste Bundesland Österreichs, da hängen heute dichte Wolken am Himmel über Salzburg und vor allem in den Gebirgsgauen regnet es immer wieder und auch anhaltend. Längere trockene Abschnitte gibt es eventuell im Norden, aber auch hier wird sich die Sonne eher selten heute zeigen. Der Wind recht schwach, die Temperaturen ebenso, sie erreichen heute maximal 14 bis 19 Grad.
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15: Und hier ist Salzburgs aktuellster Verkehrsservice. Derzeit sind uns keine gröberen Behinderungen gemeldet worden. Wenn ihr aber vielleicht doch noch was habt, bitte ruft uns kurz an, gratis unter der Antenne Salzburg Verkehrshotline 0800 101 201. Weiterhin gute Fahrt.
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15: 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Und heute brauchen wir auf alle Fälle wieder ein bisschen dickere Jacken, wenn wir so rausgehen. Vor allem brauchen wir aber richtig viel gute Musik. Mehr Musik, mehr Abwechslung hier bei uns mit Lady Gaga, Roxette haben wir mit dabei, David Guetta oder auch jetzt gleich aus den 90ern, die Backstreet Boys. Hier ist Gelinde Czapnak. Einen schönen Donnerstag.

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Einen schönen Donnerstagvormittag. Und es bewegt sich was in der Stadt Salzburg. Ja, und das ist auch das Ziel jetzt in der Woche des Sports. Am Samstag haben wir ja das große Sportfest in der Altstadt.

jede Menge Action und Unterhaltung und heuer auch neu übrigens. Müssen wir ausprobieren. Die Möglichkeit am Domplatz zum Skispringen. Dazu jetzt diese Woche auch mehrere Rad-Events. Morgen das Cyclodome, das Rennradkriterium durch die Stadt Salzburg. Und das ist nicht nur zum Zuschauen spannend. Radprofi Gregor Mühlberger hat mal gesagt, in die Zielkurve einbiegen ist wie bei der Tour de France am Champs-Élysées. Ja, spannend wird's. Der Start ist morgen um 16 Uhr am Residenzplatz.

Lady Gaga und Bruno Mars auf Antenne Salzburg. Ja, wo steckt sie eigentlich, Lady Gaga? Seit ein paar Wochen ist sie abgetaucht. Insider streuen da romantische Gerüchte, denn offenbar ist sie mit Freund Roman Polanski durchgebrannt, um heimlich zu heiraten. Andere meinen sogar, sie wäre auch schon in den Flitterwochen. Wie und wo auch immer,

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11: Im Studio Alina Wörgerter. Saab-Fans treffen sich morgen erstmals zu einer gemeinsamen Rundfahrt auf dem Salzburgring. Eingeladen hat der Salzburger Saab-Stammtisch. Auch 15 Jahre nach dem Produktionsende der schwedischen Kultmarke gibt es noch zahlreiche Enthusiasten. Auf der Rennstrecke werden dann morgen gemeinsam mehrere Runden gefahren. Cookie-Banner könnten in der EU doch bleiben. Eigentlich wollte die EU-Kommission die lästigen Abfragen beim Besuch von Websites deutlich reduzieren, doch die geplante Reform wurde aus einem neuen EU-Gesetzespaket gestrichen. Datenschutz-NGOs und Konsumentenschützer werfen der Werbeindustrie vor, die Abschaffung zu blockieren. Sie fordern deshalb lautstark Kill the Cookie-Banner. Kurioser Polizeieinsatz in Bayerisch Gmain, nahe der Salzburger Grenze. Ein Betreuer hat gestern Abend einen fremden Mann in der Badewanne einer Wohneinrichtung entdeckt. Der 30-Jährige ist zunächst geflüchtet, wurde aber kurz darauf von der Polizei gefasst. Bei ihm fanden die Beamten mutmaßliches Diebesgut und ein gestohlenes E-Bike. Die Ermittlungen laufen. Und der Aktionsmonat Yellow September läuft heuer zum zweiten Mal in Österreich und steht gegen Einsamkeit und für mentale Gesundheit. Ziel ist es, psychische Belastungen zu enttabuisieren und Menschen zu ermutigen, Hilfe anzunehmen. Besonders am Land sei die Hemmschwelle noch hoch, sagt der steirische Verein Achterbahn. Im Fokus stehen Selbsthilfe, Austausch und Suizidprävention.
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13: Das Wetter für das schönste Bundesland Österreichs. Trüb und bedeckt ist es da heute hier bei uns in Salzburg. Auflockern wird es eher selten. Trocken bleiben könnte es eventuell in einigen Regionen unseres Landes. Aber es ist halt wirklich Regenschirmwetter. Und das bei Temperaturen, die allerdings der Jahreszeit angepasst sind, maximal 20 Grad. 2:10 hier ist Salzburgs aktuellster Verkehrsservice und vor allem Innenstadt Salzburg ist doch einiges los. Imbergstraße, da dauert es bis zu 10 Minuten aktuell länger und auch rund um den Kapuzinerberg in beiden Fahrtrichtungen. Da ist derzeit mit Verzögerungen und Stau zu rechnen. Wenn ihr weitere Verkehrsinfos von Salzburg Straßen habt, bitte ruft uns kurz an, gratis unter der Antenne Salzburg Verkehrshotline 0800 101 200.

0: Wir wünschen weiterhin gute Fahrt.
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0: Heute ist Singing in the Rain mit James Blunt, Martin Garrix und Ed Sheeran oder auch jetzt aus den 90ern, Sophie B. Hawkins. 3 Minuten nach 10 heute am Donnerstag. Einen schönen Vormittag mit Antenne Salzburg.

0: Martin Garrix und Ed Sheeran auf Antenne Salzburg. Ja, wir können schon richtig gut feiern in Salzburg. Auch an diesem Wochenende ist auch wieder jede Menge los, jede Menge Gelegenheit dazu. Und ganz besonders für die Kleinen, das große Kinderfest im Freilichtmuseum in Großgmain. Es wird wieder super mit ganz vielen Stationen zum Spielen, zum Basteln. Und da ist, glaube ich, schon noch einiges vorzubereiten, oder? Was ist heute zu machen? Margit Drummersdorfer vom Veranstaltungskomitee.
1: Heute werden wir gleich einmal die Bühne für den Zauberclown aufbauen und die ganze Bestuhlung, auch fürs Puppentheater. Wann alles ausgefahren ist, müssen wir das alles beschriften, wo wer sitzt, wer wohin kommt. Dann werden die ganzen Schirme nur ausgefahren. Also es ist ein Haufen Aufwand, aber es zahlt sich wirklich aus.
0: Auf alle Fälle. Vor allem ein Highlight, da freue ich mich auch schon. Die Kinderpolizei ist da mit der Hundestaffel zum Beispiel. Oder es gibt auch ein Schubkarren-Wettrennen. Das und ganz viel mehr beim großen Kinderfest am kommenden Sonntag im Freilichtmuseum.

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4: Das Wetter für das schönste Bundesland Österreichs. Überwiegend bewölkt ist es heute, zeitweise auch nass. Immer wieder kann es regnen, vor allem in den Gebirgsgauen auch anhaltend. Längere trockene Phasen eventuell im Norden, aber auch hier hat es die Sonne heute eher schwer durchzukommen. Die Höchstwerte meist zwischen 14 und 19 Grad. 10.30 Uhr jetzt ganz genau. Hier ist Salzburgs aktuellster Verkehrsservice und derzeit sind uns keine gröberen Störungen von Salzburgstraßen gemeldet worden. Wir wünschen weiterhin gute Fahrt.
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4: Mehr Musik, mehr Abwechslung, das hat man gleich mit dabei. Oder auch die Google Dolls sind mit am Start. Durch diesen heutigen Donnerstagvormittag unterwegs schon. Zumindest mit Blick Richtung Wochenende, auch wenn es durch die Wolken durch ein bisschen schwer zu sehen ist, aber nicht mehr lang, dann ist es soweit. Just another day ist John Cicada auf Antenne Salzburg. Einen schönen Vormittag.

Lockenbach und Tom Walker auf Antenne Salzburg. Ja, für unsere Eispullen gibt es jetzt Möhrebröt und Pottbuller und hoffentlich ganz viele Punkte. Es geht ja weiter in der Champions Hockey League. Morgen unsere Salzburger, die gastieren in Schweden. Infos dazu in den Nachrichten um 11.

mit Ellie Goulding unterwegs durch diesen heutigen Donnerstagvormittag. Und bei mehr Musik, mehr Abwechslung haben wir natürlich auch große 90er-Jahre-Welthits mit dabei, wie zum Beispiel diesen hier, 1992, Weather With You, Crowded House, auf dem Salzburg, 13 Minuten vor 11. Einen schönen Vormittag.

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7: Im Studio Alina Wagatzer. Die Salzburger Innenstadt wird ab heute zum Radmecker. Der Cyclodom steht an. Die Route ist überarbeitet worden mit neuen Abschnitten, verbesserten Übergängen und Herausforderungen. Heute steht das Mountainbike Eliminator Rennen an und damit erstmals auch ein Nachtrennen. 87 Menschen werden nach dem Schiffsunglück auf den Philippinen noch vermisst. Auf einer Fähre nahe der Touristenregion Palawan war ja ein Feuer ausgebrochen. Mindestens 5 Menschen sind dabei ums Leben gekommen, 42 wurden bereits gerettet. Die Behörden prüfen jetzt die Unglücksursache und mögliche Verstöße gegen Sicherheitsvorschriften. Die Influencer-Brüder Andrew und Tristan Tate bleiben in den USA weiter in Haft. Ein Gericht im Bundesstaat Florida hat ihre Freilassung während des Auslieferungsverfahrens nach Großbritannien abgelehnt. Den Brüdern werden ja unter anderem Vergewaltigung und Menschenhandel vorgeworfen. Laut Gericht besteht Fluchtgefahr. Die Tate-Brüder weisen alle Vorwürfe zurück. Und in der Champions Hockey League sind Österreichs Eishockey-Clubs ab heute wieder im Einsatz. Der KAC trifft auf den norwegischen Meister Storhamar, Graz spielt am Freitag bei den Eisbären Berlin und Salzburg gastiert in Schweden bei Rögle. Nach bisher nur 2 Siegen aus 6 Spielen wollen die heimischen Teams ihre Bilanz verbessern.
8: Danke, Lina. Das Wetter für das schönste Bundesland Österreichs. Heute viele Wolken am Himmel über Salzburg. Immer wieder regnet es mitunter auch kräftig. Längere trockene Phasen, aber trotzdem kaum Sonnenschein gibt es im Norden. Der Wind ist schwach, Temperaturen auch nicht prickelnd. Maximal 14 bis 19 Grad.
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8: 11:02 hier ist Salzburgs aktuellster Verkehrsservice. Keine gröberen Störungen derzeit auf Salzburgstraßen, aber wenn ihr noch was haben solltet, bitte ruft uns kurz an, gratis unter der Antenne Salzburg Verkehrshotline 0800 101 201. Wir wünschen weiterhin gute Fahrt.
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8: Und gleich auch mit dabei die neue von Thorsten Einarsson. Sehr, sehr coole Nummer vom Feuerhammer mit am Start. Hathaway, Love Flow und Jennifer Lopez. Damit starten wir los. Waiting for Tonight auf Antenne Salzburg.

0: feiern, der neue Song von Thorsten Andersson auf Antenne Salzburg. Ja, der Felix, der lässt sich heute auch nicht vom Regen und von den Temperaturen, nicht vom Schwimmen am Puschelsee abhalten. Und wie ist es da aktuell?
1: Das Wasser ist wärmer wie die Luft hier draußen. Ist super angenehm.
0: Ja, unsere Seen aktuell alle ein bisschen über 20 Grad. Antenne Salzburg heute am 10. September. Einen schönen Vormittag.

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3: Das Wetter für das schönste Bundesland Österreichs. Es ist heute überwiegend bewölkt. Immer wieder regnet es auch mitunter auch kräftig unter Anhalt und vor allem in den Gebirgsgauen. Längere trockene Abschnitte gibt es mit ein bisschen Glück im Norden von Salzburg. Und da wird sich vielleicht zwischendurch auch hier und da mal die Sonne zeigen. Höchstwert heute maximal bei 14 bis 19 Grad.
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3: Genau 11:30 Uhr, hier ist Salzburgs aktuellster Verkehrsservice und gute Nachrichten. Keine Störungen. Weiterhin gute Fahrt.
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3: Jawohl, auch schon wieder Donnerstag. Unterwegs in Richtung Mittagspause jetzt in dieser Stunde mit Ava Max. Mark Morris nochmal mit dabei, Shawn Mendes. Und aus den 90ern starten wir los mit Latricia McNeil auf Antenne Salzburg. Schönen Vormittag.

0: 10. September, letzte Ferientage, die hast du jetzt noch ausnutzen, oder Dominik?
1: Und heute treffe ich mich mit meiner Freundin am Nachmittag, damit wir wieder spielen können.
0: Ja, dann habt viel Spaß bei was auch immer und genießt noch die letzten Ferientage hier im schönsten Bundesland Österreichs. So.

lieber Max, auf Antenne Salzburg, einen schönen Vormittag. Es ist ein absolutes Highlight für alle Oldtimer-Fans. Die Mille Miglia und das Warm-Up, das ist hier bei uns im schönsten Bundesland Österreichs in Salzburg. Ab heute geht's los und die Infos dazu gleich auch hier bei uns in den Nachrichten um 12.

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5: Im Studio Alina Wörgerzer. Oldtimer-Fans kommen ab heute voll auf ihre Kosten. Das Mille Miglia Warm-Up Austria geht in die dritte Runde. 3 Tage lang sind rund 100 historische Fahrzeuge zwischen Gastein, Mittersill und Salzburg unterwegs. Heute steht die Bad Gastein Trophy auf dem Programm. US-Präsident Donald Trump hat beim Parteitag der Republikaner allen erwachsenen US-Bürgern $5,000 versprochen, falls seine Partei die Kongresswahl gewinnt. Die sogenannte Trump-Dividende müsse allerdings in den USA ausgegeben werden. Experten halten den Plan wegen der hohen Kosten für unrealistisch. Wir bleiben in den USA. Die Influencer-Brüder Andrew und Tristan Tate bleiben in den USA weiter in Haft. Ein Gericht im Bundesstaat Florida hat ihre Freilassung während des Auslieferungsverfahrens nach Großbritannien abgelehnt. Den Brüdern werden ja unter anderem Vergewaltigung und Menschenhandel vorgeworfen. Laut Gericht besteht Fluchtgefahr. Die Tate-Brüder weisen alle Vorwürfe zurück. Und in der Champions Hockey League sind Österreichs Eishockey-Clubs ab heute wieder im Einsatz. Der KC trifft auf den norwegischen Meister Storhammer. Graz spielt am Freitag bei den Eisbären Berlin und Salzburg gastiert in Schweden bei Rögle. Nach bisher nur 2 Siegen aus 6 Spielen wollen die heimischen Teams ihre Bilanz verbessern.
6: Vielen Dank, Alina. Das Wetter für das schönste Bundesland Österreichs, es ist heute meist bewölkt hier bei uns in Salzburg. Am Nachmittag regnet es auch immer wieder, zum Teil auch kräftig. Im Norden, da kann es zwischendurch immer wieder mal ein bisschen auflockern. Die Höchstwerte 14 bis maximal 19 Grad.
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6: 2:12 hier ist Salzburgs aktuellster Verkehrsservice. A10 Tauernautobahn in Richtung Salzburg, zwischen Bonga und Werfen Stau und bis zu 10 Minuten Zeitverlust. Ansonsten läuft es aber ganz gut, zumindest keine gröberen Störungen. Wir wünschen weiterhin gute Fahrt.
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6: Heute machen wir es uns gemütlich jetzt in der Mittagspause. Pedro Capo und Farouk haben wir mit dabei. Kerzheim, Meredith Brooks und aus den 90ern starten wir jetzt gleich los mit Billy Joel. River of Dreams auf Antenne Salzburg. Einen schönen Mittag und Mahlzeit.

Verletzung und alles, was wichtig ist hier auf Antenne Salzburg. Und da gerade eben reingekommen, eine Unfallmeldung für die B311, die Pinzgauer Straße. Im Gemeindegebiet von Weißbach ist ein schwerer Unfall passiert. Aktuell ist die Strecke in beide Richtungen komplett gesperrt. Wir melden dann auch wieder, wenn die Sperre hier auf der B311 aufgehoben ist. Kommt gut durch die Mittagspause, musikalisch sagen wir dafür, mit mehr Musik, mehr Abwechslung. Und jetzt aus den 90ern, Meredith Brooks. 14 Minuten vor 12:30.

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3: Das Wetter für das schönste Bundesland Österreichs. Es ist überwiegend bewölkt. Zeitweise regnet es auch mitunter auch kräftig, vor allem in den Gebirgsgauen. Im Norden kann es zwischendurch immer wieder mal ein bisschen aufleuchten und lockern. Die Tageslicht hat heute 14 bis 19 Grad.
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3: 12.31 Uhr hier Salzburgs aktuellster Verkehrsservice. A10 Tauernautobahn fahrt Richtung Salzburg vorm Helversbergtunnel Blockabfertigung. B311 Pinzgauer Bundesstraße in Frohnwies bei Weißbach bei Lofer hier Sperre in beiden Richtungen nach einem Unfall. Und noch eine Meldung für die deutsche Autobahn A8 in Fahrt Richtung Salzburg ab Siegsdorf 30 Minuten Zeitverlust. Wenn ihr weitere Verkehrsinformationen auch noch habt von Salzburgstraßen, dann bitte ruft uns kurz an, gratis unter der Antenne Salzburg Verkehrshotline 0800 101 201. Weiterhin gute und sichere Fahrt.
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3: Und aus den 90ern jetzt gleich Enos Chocolate auf Antenne Salzburg. Schönen Mittag. Mahlzeit.

Paula Sela auf Antenne Salzburg. Einen schönen Mittag wünsche ich. Ja, heute Nacht, da geht's richtig rund in Salzburg. Und zwar im wahrsten Sinne des Wortes. Rund um den Salzburger Dom. Es ist das internationale Mountainbike Eliminator Night Race. Die Biker, die da aus aller Welt kommen, freuen sich über jede Menge Fans. Bin immer sicher, die sie da anfeuern. Los geht's um 18 Uhr.

Dua Lipa auf Antenne Salzburg, 11 Minuten vor 1. Ja, und täglich grüßt das Murmeltier. Es geht wieder um David Alaba und seine Clubsuche. Er hat ja immer noch keinen neuen Verein. Lazio Rom, nein. Manchester United, nein. Jetzt steht ein Wechsel nach Mexiko im Raum. Schauen wir uns an. Wie ist der aktuelle Stand der Dinge? Gleich hier bei uns in den Antennen-Nachrichten um 13 Uhr.

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4: Im Studio Jessica Kornpointner. Der Europark Salzburg verkündet, 2027 eröffnet dort auf der Ebene des Dachparkings die Kindererlebniswelt Planet Lollipop. So können Eltern entspannt einkaufen gehen, während sich ihre Kinder im Indoor-Spielplatz austoben können. Fertig werden soll die Erlebniswelt bis März 2027. Die erwartete Weinernte fällt heuer wegen der historischen Dürre so gering aus wie zuletzt vor 16 Jahren in Österreich. Die Winzer rechnen mit 1,7 Millionen Hektolitern. Das sind um 28% weniger als im Schnitt der letzten 5 Jahre. Im Verkauf wird es deshalb aber keine Engpässe geben. Man habe genügend Mengenreserven aus dem guten Weinjahr 2025. Weiter nach Norwegen. Der Prozesskrimi um Marius Borg-Høiby ist noch lange nicht vorbei. Das Berufungsgericht in Oslo hat heute, nur einen Tag nach der Beisetzung von König Harald, grünes Licht für eine neue Verhandlung gegeben. Damit wird der spektakuläre Fall um die Verurteilung wegen Vergewaltigung, häuslicher Gewalt und weiterer Straftaten erneut vor Gericht aufgerollt. Der Zeitpunkt für die Berufungsverhandlung steht noch nicht fest. Und noch zum Fußball. Täglich grüßt das Murmeltier. David Alaba hat immer noch keinen neuen Verein. Nach Gerüchten um Lazio Rom und Manchester United ist gestern ein Wechsel nach Mexiko zu Club America im Raum gestanden. Aber auch daraus wird wohl nichts. Der Club zeigt kein Interesse, offenbar wegen Alter und Verletzungshistorie Alabas. Es bleibt also spannend, wo und ob der 34-Jährige zeitnah einen neuen Verein findet.
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6: Das Wetter für das schönste Bundesland Österreichs. Heute recht wechselhaft, viele Wolken am Himmel über Salzburg. In den Gebirgsgauen vor allem regnet es auch, mitunter auch kräftig. Im Norden, da gibt es längere trockene Phasen und da kommt hin und wieder auch mal kurz zumindest die Sonne raus. Die Höchstwerte 14 bis 19 Grad. 2 nach 1, hier ist Salzburgs aktuellster Verkehrsservice. A10 Tauernautobahn, Fahrt Richtung Salzburg, vorm Hilbersberg-Tunnel, Blockabfertigung. B311, Pinskauer Bundesstraße in Frohnwies, zwischen Weißbach und Saalfelden, hier Sperre nach einem Unfall. Und noch die Meldung für die deutsche Autobahn A8 in Fahrt Richtung Salzburg, ab Siegsdorf dauert es derzeit 30 Minuten länger. Wir wünschen gute und vor allem sichere Fahrt.
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6: Auf geht's rein in den Nachmittag. Es ist Donnerstag, morgen Freitag, dann Wochenende.

0: Dermot Kennedy auf Antenne Salzburg. Einen schönen Nachmittag. Ja, und ich habe jetzt drei Mädels hier bei mir in der Leitung. Hallihallo, was kann denn für euch tun?
1: Hallo, so, ich bin die Coralie.
2: Ich bin die Elena.
3: Und ich bin die Nora und wir würden uns gern On the Floor von Jennifer Lopez wünschen.
0: Ja, sehr gern. Und? Geht's euch eh gut? Was macht's?
4: Unsere letzte Ferienwoche und dann haben wir wieder Schule am Montag, leider.
0: Ja, dann jetzt noch schöne letzte Ferientage und die Jennifer Lopez gibt's gleich für euch.
1: Okay, danke.
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2: Das Wetter für das schönste Bundesland Österreichs. Der Nachmittag heute meist doch eher stark bewölkt mit vielen Wolken, vor allem in den Gebirgsgauen und auch zum Teil kräftigen Regenschauern. Im Norden, da kann es dann doch ein bisschen auflockern im Laufe der nächsten Stunden und mit ein bisschen Glück sehen wir auch ein bisschen Sonne. Die Höchstwerte heute 14 bis 19 Grad. 13.31 Uhr, hier ist Salzburgs aktuellster Verkehrsservice. A10 Tauernautobahn in Fahrtrichtung Salzburg vorm Helbersbergtunnel Blockabfertigung. Und dann im weiteren Verlauf zwischen Puch und Salzburg Süd bis zu 10 Minuten, wie es länger dauert. B311, die Pinzgauer Bundesstraße von Wies zwischen Weißbach und Saalfelden. Die Sperre nach dem Unfall, die ist jetzt aufgehoben. Allerdings gibt es hier noch beträchtlichen Rückstau, der sich langsam dann aber doch auflösen sollte. Und noch eine Meldung für die deutsche Autobahn A8 in Fahrtrichtung Salzburg. Hier staut es ab Siegsdorf, 30 Minuten dauert es länger. Wenn ihr weitere Verkehrsinfos auch noch habt, dann ruft uns bitte an unter unserer Gratis-Antenne Salzburg Verkehrshotline 0800 101 201. Weiterhin gute und sichere Fahrt.
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2: Und gleich Kult aus den 90ern. Auf geht's rein und durch den Nachmittag mit mehr Musik, mehr Abwechslung und jetzt den Cranberries auf Antenne Salzburg. Donnerstag heute, es ist der 10. September. Einen schönen Nachmittag.

Felix Sennel und Jay Hart auf Antenne Salzburg. Ja, und so wie es angefangen hat, so kann es gerne jetzt auch weitergehen. Mit vielen Toren, nämlich in der Fußball Champions League. Der nächste Abend steht an und alle wichtigen Infos dazu, die hat jetzt dann gleich der Markus für euch ab 14 Uhr auf Antenne Salzburg.

mehr Musik, mehr Abwechslung durch den Donnerstagnachmittag. Und dazu auch gleich alles, was wichtig ist aus Salzburg und für Salzburg, Stichwort Wohnbauförderung 2027. Details dazu gleich um 14 Uhr.

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12: Im Studio Jessica Kornpointner. Auch 2027 soll es im Land Salzburg eine Wohnbauförderung geben, sogar in ähnlichem Umfang.

0: Wie heuer, heißt es vom zuständigen Landesrat Martin Zauner. Auch eine Eigentumsförderung sei wieder geplant. Beantragt werden können die Förderungen wieder ab Jänner, erneut nach dem Prinzip, wer zuerst kommt, mal zuerst. Der spanische Geheimdienst hatte Behörden in Ceuta offenbar einen Tag vor der beispiellosen Massenankunft von Migranten Ende Juli vor dem möglichen Überfall über Land und Meer gewarnt. Das geht aus Unterlagen hervor, die gestern von der Regierung von Ministerpräsident Pedro Sanchez in Madrid freigegeben worden sind. Auch die marokkanischen Behörden seien demnach informiert worden, heißt es. Eine Stellungnahme gibt es diesbezüglich bisher weder von Regierung noch der Opposition. Die EU will Städten und Regionen den Kampf gegen Wohnungsnot erleichtern. Ein Gesetzesentwurf sieht vor, Kurzzeitvermietungen stärker zu begrenzen, wenn Wohnungen knapp und gemessen am Einkommen besonders teuer sind. Möglich wären etwa Obergrenzen für die Vermietungstage. In Paris, Barcelona und Venedig gibt es bereits Regeln, aber jetzt sind einheitliche Vorschriften geplant. Und noch zum Fußball. Wieder hat es ordentlich in den Königsklassentoren geklingelt gestern. Schon am ersten Tag am Dienstag sind viele Tore gefallen. Und so soll es heute auch weitergehen. Ab 18.45 Uhr startet Fenerbahce gegen die AS Roma. Die Giallorossi feiern dabei ihre erste Königsklassenteilnahme seit fast 10 Jahren. Zeitgleich matchen sich PSV Eindhoven und Schachtja Donetsk. In den Abendpartien um 21 Uhr empfängt dann Bayern München Bodø/Glimt. Slavia Prag empfängt Lens. Am schönen Comer See treffen Como und RB Leipzig aufeinander. Und Manchester United empfängt Sabah FK.
1: Wir kommen zum Wetter im schönsten Bundesland Österreichs. Es ist heute bewölkt, zeitenweise auch mit Regenschauern. Die Temperaturen, die bewegen sich so zwischen 14 und 19 Grad. Morgen dann ebenfalls ein recht grauer Tag. Am Nachmittag sollte es dann aber zumindest trocken bleiben. Es ist frisch bei 14 bis 19 Grad. Am Samstag, da kommt aber dann wieder die Sonne raus.
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1: A10 Tauernautobahn in Fahrt Richtung Salzburg ab dem Helbersbergtunnel Blockabfertigung und ab Höhe Bad Vigaun. Da verliert ihr nochmal 10 Minuten. Ignaz-Harrer-Straße statt einwärts in der Landeshauptstadt, da dauert es phasenweise auch 10 Minuten länger. Und rund um den Krauthügel, da ist noch immer diese lästige Baustelle. Auch hier müsst ihr phasenweise bis zu 10 Minuten Zeitverlust mit einplanen. Wir wünschen eine gute und vor allem sichere Fahrt.
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1: Schönen Nachmittag, Salzburg. Wir greifen wieder an. Wir gehen gemeinsam bis in den Feierabend. Und dazu haben wir unter anderem im Gepäck Kings of Leon. Auch Harry Styles. Zunächst starten wir aber rein mit dem nächsten Antenne Salzburg 90er. Genesis, No Sun of Mine. Mein Name ist Markus Angerer. Schönen Donnerstag.

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Hier ist Antenne Salzburg mit Taylor Swift und Opolite. Ob US-Superstar Taylor Swift damit eine große Freude haben wird, das ist noch nicht bekannt. Aber Wissenschaftler haben jetzt 4 neue Insektenarten entdeckt, sogenannte Weichwanzen, und die sind nach Taylor Swift benannt worden. Swiftiphyllus, wenn ich das so richtig ausspreche, heißt da der Überbegriff. Das sagt zumindest die University of California. Gründe dafür: zum einen sind die Wissenschaftler große Taylor Swift-Fans, zum anderen ähneln sie dem ikonischen Look von Taylor Swift. Naja, schauen wir mal, was die Taylor dazu sagen wird. Eine Weichwanze ist so eine Sache. Bei uns geht's auf jeden Fall weiter. Ganz ohne Wanzen, sondern mit dem nächsten 90er. Hier kommt Ace of Base mit Don't Turn Around. Schönen Donnerstag.

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7: Gleich halb drei und wir kommen zum Wetter für das schönste Bundesland Österreichs. Es ist heute meistens bewölkt, es regnet auch immer wieder mal. Die Temperaturen bewegen sich zwischen 14 und 19 Grad. Morgen geht's dann ebenfalls grau in grau durch den Tag. Am Nachmittag sollte es aber trocken bleiben. Der Samstag wird aber dann überwiegend sonnig und auch wieder eine Spur wärmer.
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7: A1 Westautobahn in Fahrt Richtung Salzburg ab Thalgau, zäher Verkehr und 10 Minuten Zeitverlust. In der Stadt Salzburg dauert es länger auf der Aigner Straße, auf der Vogelweider Straße und auf der Ignazarer Straße. Alle stadteinwärts momentan bis zu 10 Minuten mehr mit einberechnen und A10-Autobahn Fahrt Richtung Salzburg ab dem Helbersberg-Tunnel Blockerfertigung. Wir wünschen eine gute und vor allem sichere Fahrt.
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7: Schönen Nachmittag, Salzburg. Und hier kommt der nächste 90er. Roxette mit Joyride.

0: 19 Minuten vor 3, Donnerstagnachmittag, Antenne Salzburg hier im schönsten Bundesland Österreichs. Am Montag ist soweit, da beginnt auch bei uns in Salzburg wieder die Schule. Was steht denn noch an jetzt in den letzten Ferientagen? Wir schauen einmal nach Hallein.
1: Hallo, das ist die Melanie und mein Tipp für die letzte Ferienwoche war, einfach einen mehrstündigen Ausritt machen. Ich mache das mit meinem Pferd, mit der Jana, weil wenn Schule ist, habe ich nicht mehr so viel Zeit und leider wird sie dann fett werden.

Neue Details gibt's zum Europark-Ausbau, unter anderem, welche Restaurants denn neu reinkommen. Alles dazu in 12 Minuten in den Antenne Salzburg Nachrichten.

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8: Im Studio Jessica Kornpointner. Noch vor dem 12. November eröffnen im Salzburger Europark neue Restaurants. Das ist heute bei einem Medientermin rund um den Ausbau bekannt gegeben worden. Einerseits kehrt der McDonald's zurück und das Dach. Dazu kommt das auf Bowls spezialisierte Lokal Little Garden. Besonders dazu, Le Burger öffnet sein erstes Lokal in Salzburg inklusive beheizbarer Dachterrasse. Und Alps Cucina übernimmt das ehemalige Pizza e Pasta. Der Betreiber Celal Karaslan ist vor allem durch sein Alps Café am

0: Latzl bekannt. Die Europäische Zentralbank stemmt sich mit einer weiteren Zinserhöhung gegen die infolge des Iran-Kriegs gestiegene Inflation. Der für Banken und Sparer wichtige Einlagezins steigt von 2,25 auf 2,50%. Die Währungshüter um EZB-Chefin Christine Lagarde haben die Zinszügel schon im Juni angezogen, um auf die vom Iran-Konflikt angetriebene Teuerung im Euroraum zu reagieren. Jetzt straffen sie den geldpolitischen Kurs weiter, weil die Inflationsrate mit 3,3% deutlich über das Ziel von 2,0 hinausgeschossen ist. Die Zahl der Asylanträge in der EU sowie in Norwegen und der Schweiz kann jetzt beziffert werden. Laut der Asylbehörde EUAA sind von Jänner bis Juni mit rund 332.000 neuen Anträgen bis zu 67.000 weniger verzeichnet worden als im Vorjahreszeitraum. Das ist demnach der niedrigste Wert bei einer Halbjahresbilanz seit 2021. Und noch zum Ski Alpin. Die US-amerikanische Ski-Ikone Lindsay Vonn hat sich via Instagram mit einer wichtigen Warnung an ihre Fans gewarnt. Sie spricht über eine Welle von Betrügern, die in ihrem Namen und dem ihrer Familie gefälschte Social-Media-Konten erstellen, um Follower zu täuschen und Geld oder Informationen zu ergaunern. Vonn betont, dass sie ausschließlich verifizierte Accounts mit blauen Haken nutzt und weder auf WhatsApp noch Telegram angemeldet sei.
1: Wir kommen zum Wetter für das schönste Bundesland Österreichs. Die meiste Zeit ist es heute bewölkt. Kurze Sonnenfenster, wie gerade in der Stadt Salzburg, gibt's aber dann doch. Die Temperaturen erreichen 14 bis 19 Grad. Morgen dann ein weiterer grauer Tag, hin und wieder auch mit Regen. Aber am Nachmittag sollte es trocken bleiben bei 14 bis 19 Grad. Mehr Sonne dafür am Samstag.
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1: A10 Tauernautobahn ab dem Knoten Salzburg Blockabfertigung und es kommen nochmal 10 Minuten Zeitverlust ab Hallein dazu. Dann schauen wir auf die B178 Loferer Straße Richtung Steinpass. Zwischen Lofer West und Kniepass, da verliert ihr aktuell bis zu 30 Minuten. In der Stadt Salzburg, da dauert es länger rund um den Kapuzinerberg. Generell da bei den Stadtaus- und Einfahrten momentan 10 Minuten Zeitverlust mit einplanen. Wir wünschen eine gute und vor allem sichere Fahrt.
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1: Schönen Nachmittag Salzburg, hier ist Antenne Salzburg und hier kommt der nächste 90er. Das ist Madonna mit Nothing Really Matters.

Mr. C mit Sometimes I Love You. Das ist Antenne Salzburg mit mehr Musik, mehr Abwechslung und mehr Salzburg. Heute am Abend heißt es wieder Champions League mit zwei Salzburgern. Zum einen Niki Seiwald, der Kuchler im Diensten von RB Leipzig, und Conny Leimer, der Abbaseher mit seinen Bayern. Und ein Interview mit dem Conny, das gibt's gleich hier in den Antenne Salzburg Nachrichten um 15.30 Uhr. Jetzt gibt's aber erst einmal den nächsten 90er, das ist Peter Andre mit Mysterious Girl.

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18: Der Europark verrät neue Details zum Ausbau. Und Fußball, der Aberseer Conny Leimer startet heute in die Champions League. Es ist 15.30 Uhr, schönen Nachmittag. Der Salzburger Europark baut aus und verrät heute neue Details dazu. Über die neuen Geschäfte gibt es zwar noch keine Info, aber fix ist bereits, dass nächstes Jahr der Indoor-Spielplatz Planet Lollipop eröffnet, bekannt unter anderem aus dem ebenso zur SES-Gruppe gehörenden Einkaufszentrum Varena in Oberösterreich. Dazu gibt es Gastro-News. Am 12. November schon starten das Bowl-Lokal Little Garden. Der McDonald's kehrt unter das Dach zurück. Le Burger öffnet inklusive Dachterrasse und Alps Cucina, bekannt vom Alps Café am Platzl, übernimmt das ehemalige Pizza e Pasta. Die Großglockner Hochalpenstraße hat ein neues 5-Tage-Herbstticket präsentiert. Damit können Käufer gleich an 5 aufeinanderfolgenden Tagen dort die Herbststimmung genießen. Das Ticket kostet 65 Euro pro Pkw und 58 für Motorräder oder Elektroautos. Und noch zum Fußball. Heute wird es wieder ernst für den Aberseer Conny Leimer. Mit Bayern München greift er in der Champions League wieder an. Der Gegner Bodø Glimt. Letztes Jahr waren die Norweger ein regelrechter Favoritenschreck und haben Schwergewichte wie Manchester City, Atletico Madrid und Inter Mailand besiegt. Auch der Salzburger Mittelfeldmotor Leimer wird die Gegner heute nicht unterschätzen, auch wenn seine Bayern stark sind.
19: Ich glaube, das gibt es in keinem Fußballspiel, dass man sagt, wenn wir das und das machen, ist 100% safe, dass wir gewinnen. Da kommen einfach so viele Faktoren zusammen, was einfach, sage ich mal, perfekt laufen müssen. So ein Spiel, dass du dann auch gewinnst.

0: Ankick ist heute um 21 Uhr.
1: Und wir haben Conny Leimer auch einmal gefragt, was er von Antenne Salzburg am Nachmittag hält. Seine Antwort?
2: Das macht Spaß.
1: Danke, Conny. Lachen Sie?
0: Recht hat er.
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1: Größtenteils bewölkt, ab und zu auch mit Regen. So geht's heute durch den Nachmittag bei 14 bis 19 Grad. Morgen dann ein weiterer bewölkter Tag, hin und wieder auch mit Regen am Nachmittag. Sollte es dann aber trocken bleiben. Es bleibt frisch bei 14 bis 19 Grad. Der Samstag, der wird dann aber überwiegend sonnig.
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1: B311 zwischen Lend und Schwarzach, da kommt es immer wieder in beiden Richtungen zu Zeitverlusten von bis zu 10 Minuten. A10 Tauernautobahn fahrt Richtung Salzburg ab dem Helbersberg-Tunnel Blockabfertigung. Ab Hallein kommen 10 Minuten Zeitverlust mit dazu. B178 Loferer Straße Richtung Steinpass zwischen Lofer West und Kniepass, da hier verliert ihr aktuell rund 30 Minuten. Und in der Landeshauptstadt, da dauert es generell länger, rund um den Kapuzinerberg zwischen der Lehnerbrücke und der Sternenkreuzung und auch rund um Salzburg-Mühlen bis zu 10 Minuten Zeitverlust. Und noch eine Meldung von der A1 Westautobahn in Fahrtrichtung Linz ab Salzburg-Mitte, momentan ebenfalls recht zäher Verkehr. Wir wünschen eine gute und vor allem sichere Fahrt.
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1: Schönen Nachmittag, Salzburg. Gemeinsam packen wir es an den Weg Richtung Feierabend.
2: Das macht Spaß.
1: Exakt. Noch mehr Spaß macht der nächste 90er. Gimme Lil Sein. Kommt's gut durch diesen Donnerstag.
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0: Einen wunderschönen Donnerstag hier im schönsten Bundesland Österreichs. Hier ist Antenne Salzburg. So, dann am Wochenende, da wird's zünftig und zwar in Rauris. Da ist nämlich am Samstag großes Bauernherbstfest. Ab 12 Uhr geht's los.
1: Highlight ist für mich schon immer der Almabtrieb. Eben, weil ich halt auch weiß, was da für Arbeit dahinter steckt. Allein schon das mit dem Schmücken vor die Kühe, dann mit dem Ohrtreiben, Auffeltreiben.
0: Das ist die Clara Haslinger vom Tourismusverband Rauris. Und das Lässige bei diesen ganzen Bauernherbst-Events in Salzburg, das ist natürlich auch immer die Kulinarik.
1: Also Fleischkrapfen gehören für mich auf alle Fälle dazu. Selber mache ich sowas nicht, das ist mir zu viel Aufwand. Und das ist beim Bauernherbst eigentlich immer so mein Highlight, auf das, was ich mich freue. Natürlich auch Bauernkropfen mit einer Marmelade als Nachspeise. Also das darf für mich nicht fehlen.

The All Saints mit Pure Shores. Hier ist Antenne Salzburg. Es ist 11 Minuten vor 4. Und David Alaba hat laut Medienberichten den nächsten Korb kassiert. Alles dazu gibt's gleich in den Antenne Salzburg Nachrichten.

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17: Im Studio Jessica Kornpointner. Der Europark Salzburg verkündet, 2027 eröffnet dort auf der Ebene des Dachparkings die Kindererlebniswelt Planet Lollipop. So können Eltern entspannt einkaufen gehen, während sich ihre Kinder im Indoor-Spielplatz austoben können. Fertig werden soll die Erlebniswelt bis März 2027. Die erwartete Weinernte fällt heuer wegen der historischen Dürre so gering aus wie zuletzt vor 16 Jahren in Österreich. Die Winzer rechnen mit 1,7 Millionen Hektolitern. Das sind um 28% weniger als im Schnitt der letzten 5 Jahre. Im Verkauf wird es deshalb aber keine Engpässe geben. Man habe genügend Mengenreserven aus dem guten Weinjahr 2025. Weiter nach Norwegen. Der Prozesskrimi um Marius Borg-Høiby ist noch lange nicht vorbei. Das Berufungsgericht in Oslo hat heute, nur einen Tag nach der Beisetzung von König Harald, grünes Licht für eine neue Verhandlung gegeben. Damit wird der spektakuläre Fall um die Verurteilung wegen Vergewaltigung, häuslicher Gewalt und weiterer Straftaten erneut vor Gericht

0: aufgerollt. Der Zeitpunkt für die Berufungsverhandlung steht noch nicht fest. Und noch zum Fußball. Täglich grüßt das Murmeltier. David Alaba hat immer noch keinen neuen Verein. Nach Gerüchten um Lazio Rom und Manchester United ist gestern ein Wechsel nach Mexiko zu Club America im Raum gestanden. Aber auch daraus wird wohl nichts. Der Club zeigt kein Interesse. Offenbar wegen Alter und Verletzungshistorie Alabas. Es bleibt also spannend, wo und ob der 34-Jährige zeitnah einen neuen Verein findet.
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2: Meistens geht's heute bewölkt durch diesen Nachmittag bei 14 bis 19 Grad. Morgen dann ebenfalls ein recht bewölkter Tag, hin und wieder auch mit Regen, aber ab dem Nachmittag sollte es trocken bleiben. Der Samstag wird dann überwiegend sonnig und es wird ein Stück wärmer bei 17 bis 22 Grad. Hier ist Salzburgs aktuellster Verkehrsservice. Wir starten auf der B311 zwischen Lend und Schwarzach. Da kommt es immer mal wieder zu Verzögerungen in beiden Richtungen. A10-Tauern-Autobahn fahrt Richtung Salzburg ab Hallein momentan 15 Minuten Zeitverlust. In der Stadt Salzburg, da dauert es länger rund um den Kapuzinerberg, auch auf der eigenen Straße stadteinwärts, sowie da rund um Salzburg-Mühlen momentan bis zu 10 Minuten mehr mit einplanen. Wir wünschen eine gute und vor allem sichere Fahrt.
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2: Schönen Nachmittag, Salzburg. Es ist kurz nach vier. Das bedeutet, wir nehmen den Feierabend schon mal ins Blickfeld. Und dazu gibt's den nächsten 90er. Hier sind die Backstreet Boys. Schönen Donnerstag. Yeah.

0: 18 nach 4, hier ist Antenne Salzburg. Schönen Donnerstag im schönsten Bundesland Österreichs. Wer in der letzten Zeit einmal im Europark unterwegs war, der hat sich vielleicht die Frage gestellt, was ist denn das für ein mysteriöser Glaskasten, der da am Parkdeck steht? Daraus wird nämlich der erste Planet Lollipop in Salzburg. Das ist heute bekannt gegeben worden. Was ist aber jetzt dieser Planet Lollipop? Robert Steiner ist der Chef.
1: Hier kann man nachmittags sozusagen betreut die Kinder abgeben, bis zu 3 Stunden. Und die Kinder haben Spaß, weil hier wird herumgetollt, hier wird gerutscht und geklettert und es ist wirklich eine Handy- und computerfreie Zone und ein Paradies für Kinder auf 700 Quadratmeter. Und vormittags dürfen die Eltern mit Babys und Kleinkindern rein, also alle, die noch nicht schulpflichtig oder kindergartenpflichtig sind.
0: Quasi ein Partykasten für die Kids, oder?
1: Ich glaube, das Wichtigste überhaupt ist, dass es 4 Partyräume geben wird und dass wir über 1000 Partys in der Woche machen werden.
2: Das macht Spaß.

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12: Europark verzeichnet während Umbau höhere Besucherzahlen wie im Vorjahr und Wolfsabschussgebiet nach neuem Verdachtsfall erweitert. Es ist 16.30 Uhr, schönen Nachmittag. Der Salzburger Europark baut aus und verrät heute neue Details. Über die neuen Geschäfte gibt es zwar noch keine Info, aber fix ist bereits, dass nächstes Jahr der Indoor-Spielplatz Planet Lollipop eröffnet. Dazu kommen schon am 12. November neue Lokale in den Umbau, die auch sogleich öffnen. Dem Geschäft schadet der Umbau übrigens auch während der Bauarbeiten nicht, zeigt sich Geschäftsführer Christoph Andechslinger positiv überrascht.
13: Wir sind davon ausgegangen, dass die Frequenz naturgemäß etwas zurückgehen wird, wenn es eine Baustelle gibt. Es ist das Gegenteil der Fall. Wir haben heuer mehr Frequenz als im Vergleichszeitraum des letzten Jahres.
12: Über 40 Millionen Euro werden in die fast 6.000 Quadratmeter große Erweiterung samt Umbau investiert. Das Land Salzburg hat heute im Pinzgau das Wolfsabschussgebiet erweitert. Anlass dafür seien 3 gerissene Schafe, die bei Unken gefunden worden sind, begründet Landesjagdreferentin Marlene Swarzek. Der DNA-Test steht aber noch aus. Ab Freitag sind in jedem Fall Abschüsse in den Wildregionen Loferer und Leoganger Steinberge, Unkental sowie den Reitersteinbergen zulässig. Und auch 2027 soll es im Land Salzburg eine Wohnbauförderung geben, sogar in ähnlichem Umfang wie heuer, heißt es vom zuständigen Landesrat Martin Zauner. Auch eine Eigentumsförderung sei wieder geplant. Beantragt werden können die Förderungen wieder ab Jänner, erneut nach dem Prinzip, wer zuerst kommt, mal zuerst.
14: Dankeschön, Jessica. Und hier ist das Wetter für das schönste Bundesland Österreichs. Heute am Abend, da kann es hin und wieder

0: wieder noch regnen und morgen wird es insgesamt so ein grauer Tag, hin und wieder auch da mit Regenschauern, aber ab dem Nachmittag, da sollte es dann trocken bleiben. Es wird frisch bei 14 bis 19 Grad. Der Samstag ist aber dann überwiegend sonnig und es wird ein Stück weit wärmer.
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0: A10 Tauernautobahn in Fahrt Richtung Salzburg. Ihr braucht länger ab dem Knoten Pongau mit 10 Minuten Zeitverlust und ab Bad Vigaung kommen nochmal 15 Minuten dazu. In der Stadt viel los rund um den Kapuzinerberg, auf der Imbergstraße stadteinwärts, auf der Vogelweider Straße stadtauswärts. Hier überall 10 Minuten Zeitverlust. Das gilt auch für den Bereich Salzburg-Eigelhof und zwischen der Lehnerbrücke und der Sternekreuzung. Wir wünschen eine gute und vor allem sichere Fahrt.
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0: Schönen Nachmittag Salzburg, schön, dass ihr mit dabei seid. Gemeinsam packen wir es an, nämlich den Weg Richtung Feierabend.
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0: 16 Minuten vor 5 an Antenne Salzburg hier. Es geht Richtung Feierabend und das Wochenende ist ja auch nicht mehr weit und es ist wieder jede Menge los hier bei uns im schönsten Bundesland Österreichs. Schon ab heute Take the A-Train Festival und am Sonntag haben wir das Kinderfest im Freilichtmuseum und da wird natürlich heute schon mit den Vorbereitungen begonnen. Margit Rommersdorfer.
1: Heute werden wir gleich einmal die Bühne für den Zauberclown aufbauen und die ganze Bestuhlung auch fürs Puppentheater. Wann alles ausgefahren ist, müssen wir das alles beschriften, wo wer sitzt, wer wohin kommt. Dann werden die ganzen Schirme nur ausgefahren. Also es ist ein Haufen Aufwand, aber es zahlt sich wirklich aus.
0: Freut man sich doch gleich ein bisschen mehr noch aufs Wochenende. Bei uns geht's weiter mit mehr Musik, mehr Abwechslung und mehr 90er. Das ist Phantom Planet und California.

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15: Im Studio Jessica Kornpointner. Auch 2027 soll es im Land Salzburg eine Wohnbauförderung geben, sogar in ähnlichem Umfang wie heuer, heißt es vom zuständigen Landesrat Martin Zauner. Auch eine Eigentumsförderung sei wieder geplant. Beantragt werden können die Förderungen wieder ab Jänner, erneut nach dem Prinzip, wer zuerst kommt, mal zuerst. Der spanische Geheimdienst hatte Behörden in Ceuta offenbar einen Tag vor der beispiellosen Massenankunft von Migranten Ende Juli vor dem möglichen Überfall über Land und Meer gewarnt. Das geht aus Unterlagen hervor, die gestern von der Regierung von Ministerpräsident Pedro Sanchez in Madrid freigegeben worden sind. Auch die marokkanischen Behörden seien demnach informiert worden, heißt es. Eine Stellungnahme gibt es diesbezüglich bisher weder von Regierung noch der Opposition. Die EU will Städten und Regionen den Kampf gegen Wohnungsnot erleichtern. Ein Gesetzesentwurf sieht vor, Kurzzeitvermietungen stärker zu begrenzen, wenn Wohnungen knapp und gemessen am Einkommen besonders teuer sind. Möglich wären etwa Obergrenzen für die Vermietungstage. In Paris, Barcelona und Venedig gibt es bereits Regeln, aber jetzt sind einheitliche Vorschriften geplant. Und noch zum Fußball. Wieder hat es ordentlich in den Königsklassentoren geklingelt gestern. Schon am ersten Tag am Dienstag sind viele Tore gefallen. Und so soll es heute auch weitergehen. Ab 18.45 Uhr startet Fenerbahce gegen die AS Roma. Die Giallorossi feiern dabei ihre erste Königsklassenteilnahme seit fast 10 Jahren. Zeitgleich matchen sich PSV Eindhoven und Schachtja Donetsk. In den Abendpartien um 21 Uhr empfängt dann Bayern München Bodø Glimt. Slavia Prag empfängt Lens. Am schönen Comersee treffen Como und RB Leipzig aufeinander und Manchester United empfängt Sabah FK.
16: Und wir kommen zum Wetter für das schönste Bundesland Österreichs. Das ist heute ein teilweise regnerischer Abend, teilweise kann es aber auch so wie jetzt trocken vorangehen. Morgen dann grau in grau und hin und wieder müssen wir auch damit Regen rechnen. Am Nachmittag sollte es aber im ganzen Bundesland trocken bleiben, das Ganze bei 14 bis 19 Grad. Der Samstag wird dann überwiegend sonnig und es wird ein ganz

0: jetzt ein Stück weit wärmer.
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0: A10-Tauern-Autobahn in Fahrt Richtung Salzburg. Es dauert länger ab Höhe Bad Vigaun. Ihr verliert ca. 15 Minuten. In der Landeshauptstadt, da dauert es fast überall länger, besonders im Bereich rund um den Kapuzinerberg, Imbergstraße und auch rund um Salzburg-Mühlen. 10 Minuten auf jeden Fall euer Zeitverlust und bei den Stadtausfahrten momentan ebenfalls recht viel los. Außerdem gibt es eine Meldung von beziehungsweise aus St. Veit, da ist nämlich ein Unfall passiert auf der B311. Bitte seid hier vorsichtig unterwegs. Wir wünschen eine gute und vor allem sichere Fahrt.
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0: Schönen Feierabend, Salzburg. Der Donnerstag ist so gut wie geschafft. Das Wochenende quasi schon zum Greifen nahe. Schön, dass ihr mit dabei seid. Und hier kommt der nächste 90er.

Mit Leonie und Callum Scott und Stay geht's hinein in diesen Donnerstagfeierabend. Schön, dass ihr mit dabei seid. Hier ist Antenne Salzburg mit dem nächsten 90er. Lenny Kravitz, It Ain't Over, Till It's Over. Genießt euren Feierabend. Habt's euch verdient.

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8: Europark verrät neue Details zum Ausbau und Fußball. Der Abersee Conny Leimer startet heute in die Champions League. Es ist 17.30 Uhr, schönen Feierabend. Der Salzburger Europark baut aus und verrät heute neue Details dazu. Über die neuen Geschäfte gibt es zwar noch keine Infos, aber fix ist bereits, dass nächstes Jahr der Indoor-Spielplatz Planet Lollipop öffnet. Dazu kommen dann schon am 12. November neue Lokale in den Umbau, die auch sogleich öffnen. Dem Geschäft schadet der Umbau übrigens auch während der Bauarbeiten nicht, zeigt sich Geschäftsführer Christoph Andechslinger positiv überrascht.
9: Wir sind davon ausgegangen, dass die Frequenz naturgemäß etwas zurückgehen wird, wenn es eine Baustelle gibt. Es ist das Gegenteil der Fall. Wir haben heuer mehr Frequenz als im Vergleichszeitraum des letzten Jahres.
8: Über 40 Millionen Euro werden in die fast 6000 Quadratmeter große Erweiterung samt Umbau investiert. Die Großglockner Hochalpenstraße hat ein neues 5-Tage-Herbstticket präsentiert. Damit können Käufer gleich an 5 aufeinanderfolgenden Tagen dort die Herbststimmung genießen. Das Ticket kostet 65 Euro pro PKW und 58 für Motorräder oder E-Autos. Und noch zum Fußball. Heute wird es wieder ernst für den Aberseher Conny Leimer. Mit Bayern München greift er in der Champions League wieder an. Der Gegner, Bodø/Glimt. Letztes Jahr waren die Norweger ein regelrechter Favoritenschreck und haben Schwergewichte wie Manchester City, Atletico Madrid und Inter Mailand besiegt. Auch der Salzburger Mittelfeldmotor Leimer wird die Gegner heute sicher nicht unterschätzen, auch wenn er weiß, dass seine Bayern stark sind.
10: Ich glaube, das gibt es in keinem Fußballspiel, dass man sagt, wenn wir das und das machen, ist 100% safe, dass wir gewinnen. Da kommen einfach so viele Faktoren zusammen, was einfach, sage ich mal, perfekt laufen müssen in so einem Spiel, dass du dann auch gewinnst.
8: Ankick ist heute um 21 Uhr.
11: Dankeschön, Jessica. Und wir kommen zum Wetter für das schönste Bundesland Österreichs. Es ist bewölkt und ab und zu kann es auch heute am Abend noch regnen. Morgen geht es ebenfalls grau in grau durch den Tag. Am Nachmittag sollte es dann aber in ganz Salzburg trocken bleiben. Es ist frisch morgen bei 14 bis 19 Grad. Der Samstag wird aber dann überwiegend sonnig.
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11: B311 Bischofshofen Richtung St. Johann, da verliert ihr aktuell 10 Minuten. Wir schauen auf die A10 in Fahrt Richtung Salzburg, da dauert es circa ab Bad Vigaun, ab Höhe Bad Vigaun 20 Minuten länger. In der Stadt Salzburg noch immer recht viel los, im Bereich rund um den Kapuzinerberg und auch da zwischen der Lehnerbrücke und der Sternekreuzung eine ganz zähe Geschichte mit 10 bis 15 Minuten Zeitverlust. Ansonsten schaut es aber in Ordnung aus momentan auf Salzburg Straßen. Wir wünschen eine gute und vor allem sichere Fahrt.
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11: Schönen Feierabend Salzburg und

ab und zu ist ja die Vorfreude auf etwas noch schöner als das eigentliche Event per se, aber das hoffen wir mal nicht. Wir genießen trotzdem unseren Vorgeschmack aufs Wochenende, der Donnerstagabend. Der steht uns ins Haus und dazu gibt's den nächsten 90er, was ganz Entspanntes, Bon Jovi mit These Days.

0: Einen wunderschönen Donnerstag hier im schönsten Bundesland Österreichs. Hier ist Antenne Salzburg. So, dann am Wochenende, da wird's zünftig und zwar in Rauris. Da ist nämlich am Samstag großes Bauernherbstfest. Ab 12 Uhr geht's los.
1: Highlight ist für mich schon immer der Almabtrieb. Eben weil ich halt auch weiß, was da für Arbeit dahinter steckt. Allein schon das mit dem Schmücken vor die Kühe, dann mit dem Ohrtreiben, Auffeltreiben.
0: Das ist die Clara Haslinger vom Tourismusverband Rauris. Und das Lässige bei diesen ganzen Bauernherbst-Events in Salzburg, das ist natürlich auch immer die Kulinarik.
1: Also Fleischkopfen gehören für mich auf alle Fälle dazu. Selber mache ich sowas nicht, das ist mir zu viel Aufwand. Und das ist beim Bauernherbst eigentlich immer so mein Highlight, auf das, was ich mich freue. Natürlich auch Bauernkropfen mit einer Marmelade als Nachspeise. Also das darf für mich nicht fehlen.

8 Minuten vor 6, es geht Richtung Donnerstagabend. Jetzt gibt's erste Details zum Europark-Ausbau. Gleich Thema in den Antenne Salzburg Nachrichten.

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13: Im Studio Jessica Kornpointner. Noch vor dem 12. November eröffnen im Salzburger Europark neue Restaurants. Das ist heute bei einem Medientermin rund um den Ausbau bekannt gegeben worden. Einerseits kehrt der McDonald's zurück unter das Dach. Dazu kommt das auf Bowls spezialisierte Lokal Little Garden. Besonders dazu, Le Burger öffnet sein erstes Lokal in Salzburg inklusive beheizbarer Dachterrasse. Und Alps Cucina übernimmt das ehemalige Pizza e Pasta. Der Betreiber Celal Karaslan ist vor allem durch sein Alps Café am Platzl bekannt. Die Europäische Zentralbank stemmt sich mit einer weiteren Zinserhöhung gegen die infolge des Iran-Kriegs gestiegene Inflation. Der für Banken und Sparer wichtige Einlagezins steigt von 2,25 auf 2,50%. Die Währungshüter um EZB-Chefin Christine Lagarde haben die Zinszügel schon im Juni angezogen, um auf die vom Iran-Konflikt angetriebene Teuerung im Euroraum zu reagieren. Jetzt straffen sie den geldpolitischen Kurs weiter, weil die Inflationsrate mit 3,3% deutlich über das Ziel von 2,0 hinausgeschossen ist. Die Zahl der Asylanträge in der EU sowie in Norwegen und der Schweiz kann jetzt beziffert werden. Laut der Asylbehörde EUAA sind von Jänner bis Juni mit rund 332.000 neuen Anträgen bis zu 67.000 weniger verzeichnet worden als im Vorjahreszeitraum. Das ist demnach der niedrigste Wert bei einer Halbjahresbilanz seit 2021. Und noch zum Ski Alpin. Die US-amerikanische Ski-Ikone Lindsay Vonn hat sich via Instagram mit einer wichtigen Warnung an ihre Fans gewarnt. Sie spricht über eine Welle von Betrügern, die in ihrem Namen und dem ihrer Familie gefälschte Social-Media-Konten erstellen, um Follower zu täuschen und Geld oder Informationen zu ergaunern. Vonn betont, dass sie ausschließlich verifizierte Accounts mit blauen Haken nutzt und weder auf WhatsApp noch Telegram angemeldet sei.
14: Hier ist das Wetter für das schönste Bundesland Österreichs. Ja, es geht heute teilweise noch regnerisch durch den Abend. Morgen dann der nächste grau in graue Tag. Auch da müssen wir wieder mit Regen rechnen. Allerdings sollte es dann am Nachmittag trocken sein. Der Samstag ist aber dann überwiegend sonnig und es wird auch wieder ein bisschen wärmer bei 17 bis 22 Grad.
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1: A10 Tauernautobahn in Fahrt Richtung Salzburg ab Hallein, zäher Verkehr und 15 Minuten Zeitverlust. In der Landeshauptstadt, da dauert es länger rund um den Kapuzinerberg, auch auf der Imbergstraße oder der Müllner Hauptstraße, teilweise noch bis an die 10 Minuten Zeitverlust. Das gilt auch für die Münchner Bundesstraße, sowohl Richtung Freilassing als auch Richtung Salzburg. Wir wünschen eine gute und vor allem sichere Fahrt.
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1: Schönen Feierabend Salzburg. Genießt noch euren Rest Donnerstag. Hier kommt der nächste 90er. No doubt.

Körpersprache ist wirklich oft sehr, sehr unterschätzt. Antenne Salzburg hier am Donnerstagabend. Ich hoffe, euch geht's gut. Und die meisten sind mit der Arbeit fertig. Jetzt gehe ich mal davon aus, dass auch die Körpersprache dementsprechend ist. Genießt diesen Donnerstagabend im schönsten Bundesland Österreichs. Hier kommt Madonna mit Open Your Heart.

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13: Im Studio Jessica Kornpointner. Der Europark Salzburg verkündet, 2027 eröffnet dort auf der Ebene des Dachparkings die Kindererlebniswelt Planet Lollipop. So können Eltern entspannt einkaufen gehen, während sich ihre Kinder im Indoor-Spielplatz austoben. Fertig werden soll die Erlebniswelt bis März 2027. Noch vor dem 12. November eröffnen dazu die neuen Restaurants. Einerseits kehrt der McDonald's zurück unter das Dach. Dazu kommt das auf Bowls spezialisierte Lokal Little Garden. Besonders dazu Le Burger öffnet sein erstes Lokal in Salzburg, inklusive beheizbarer Dachterrasse. Und Alps Cucina übernimmt das ehemalige Pizza e Pasta. Der Betreiber Celal Karaslan ist vor allem durch sein Alps Café am Platzl bekannt. Auch 2027 soll es im Land Salzburg eine Wohnbauförderung geben. Sogar in ähnlichem Umfang wie heuer, heißt es vom zuständigen Landesrat Martin Zauner. Auch eine Eigentumsförderung sei wieder geplant. Beantragt werden können die Förderungen wieder ab Jänner, erneut nach dem Prinzip, wer zuerst kommt, malt zuerst. Und die Großglockner Hochalpenstraße hat ein neues 5-Tage-Herbstticket präsentiert. Damit können Käufer gleich an 5 aufeinanderfolgenden Tagen dort die Herbststimmung genießen. Das Ticket kostet 65 Euro pro Pkw und 58 für Motorräder oder Elektroautos.
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14: Kurz nach 6:30.
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14: Phasenweise gibt's auch heute am Abend noch Regenschauer. Morgen dann ebenfalls ein grauer Tag, hin und wieder auch mit Regen, aber am Nachmittag, da sollte es dann trocken bleiben, bei 14 bis 19 Grad. Der Samstag wird aber dafür überwiegend sonnig und ein Stück weit wärmer, bei 17 bis 22 Grad.
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14: A10-Tauern-Autobahn in Fahrt Richtung Salzburg. Es gibt noch immer 10 Verkehr ab Hallein. In der Stadt Salzburg, dort dauert es länger rund um den Kapuzinerberg und generell bei den Stadtausfahrten etwas mehr Zeit mit einplanen. Wir wünschen eine gute und vor allem sichere Fahrt.
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14: Schönen Feierabend, Salzburg. Ich hoffe, ihr startet's gut rein in diesen Donnerstagabend. Hier kommt der nächste 90er, das ist Bell Book und Candle mit Rescue Me.

0: um es mit den Worten von Conny Leimer zu sagen.
1: Das macht Spaß.
0: Denn heute am Abend ist wieder
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0: Und da geht es in diesen Augenblicken los mit den Partien am frühen Abend. Fenerbahce Istanbul gegen die AS Roma. Und Jessica Kornbrenten aus der Nachrichtenredaktion sagt das so schön wie niemand sonst.
3: PSV Eindhoven.
0: Genau, die Kollegen aus Holland gegen Schachtja Donetsk. Ja, ist natürlich ein nettes Aufwärmprogramm, aber die großen Brocken, die sind dann am Abend mit dabei. Da hätten wir dann den großen FC Bayern München gegen diese unguten Zwerge aus Norwegen von Bodø/Glimt. Die haben letztes Jahr dort zahlreiche Favoriten besiegt. Muss man sagen, daheim. Heute sind sie auswärts dran, aber haben die da irgendeine Chance in München?
3: Also wenn sie den Wind vom letzten Jahr, von der letzten Saison noch mitnehmen, dann auf jeden Fall. Und Bayern München hat ja jetzt tatsächlich gesagt, sie möchten den Titel schaffen, also die Champions League gewinnen heuer. Und das ist immer ein bisschen schwierig, finde, wenn man vor Start schon groß den Mund aufmacht. Aber wenn die Bayern wirklich schon wieder stark unterwegs sind, ja, schauen wir mal.
0: Der Trainer von Bodø/Glimt hat ja gesagt, sie haben die Chance eines Schneeballs in der Wüste, aber auch in der

Wüste hat schon einmal geschneit. Außerdem heute am Abend um 21 Uhr noch Slavia Prag gegen Lens, Manchester United gegen Sabah FK und Como gegen RB Leipzig, ja mit Niki Seiwald, dem Kugler bei Leipzig. Aber Como, ich sag, das ist eine der unterschätztesten Mannschaften in ganz Europa. Und weiter geht's hier mit mehr Musik, mehr Abwechslung und mehr Salzburg.

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13: Im Studio Jessica Kornpointner. Auch 2027 soll es im Land Salzburg eine Wohnbauförderung geben, sogar in ähnlichem Umfang wie heuer, heißt es vom zuständigen Landesrat Martin Zauner. Auch eine Eigentumsförderung sei wieder geplant. Beantragt werden können die Förderungen wieder ab Jänner, erneut nach dem Prinzip, wer zuerst kommt, mal zuerst. Der spanische Geheimdienst hatte Behörden in Ceuta offenbar einen Tag vor der beispiellosen Massenankunft von Migranten Ende Juli vor dem möglichen Überfall über Land und Meer gewarnt. Das geht aus Unterlagen hervor, die gestern von der Regierung von Ministerpräsident Pedro Sanchez in Madrid freigegeben worden sind. Auch die marokkanischen Behörden seien demnach informiert worden, heißt es. Eine Stellungnahme gibt es diesbezüglich bisher weder von Regierung noch der Opposition. Die EU will Städten und Regionen den Kampf gegen Wohnungsnot erleichtern. Ein Gesetzesentwurf sieht vor, Kurzzeitvermietungen stärker zu begrenzen, wenn Wohnungen knapp und gemessen am Einkommen besonders teuer sind. Möglich wären etwa Obergrenzen für die Vermietungstage. In Paris, Barcelona und Venedig gibt es bereits Regeln, aber jetzt sind einheitliche Vorschriften geplant. Und noch zum Fußball. Wieder hat es ordentlich in den Königsklassentoren geklingelt gestern. Schon am ersten Tag am Dienstag sind viele Tore gefallen. Und so soll es heute auch weitergehen. Ab 18.45 Uhr startet Fenerbahce gegen die AS Roma. Die Giallorossi feiern dabei ihre erste Königsklassenteilnahme seit fast 10 Jahren. Zeitgleich matchen sich PSV Eindhoven und Schachtja Donetsk. In den Abendpartien um 21 Uhr empfängt dann Bayern München Bodø Glimt. Slavia Prag empfängt Lens. Am schönen Comersee treffen Como und RB Leipzig auf und Manchester United empfängt Sabah FK.
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15: Grau in Grau geht's durch den morgigen Freitag, hin und wieder auch mit Regen. Am Nachmittag sollte es aber dann größtenteils trocken bleiben. Das Ganze bei 14 bis 19 Grad. Der Samstag wird dann überwiegend sonnig und ein Stück weit wärmer bei 17 bis 22 Grad. Zumindest etwas Sonne gibt's dann auch am Sonntag.
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Loy mit Red Eyes, hier ist Antenne Salzburg am Donnerstagabend. Schön, dass ihr mit dabei seid. Ich wünsche euch eine gute Zeit. Und jetzt kommt Train, Drops of Jupiter.

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3: Hier ist das Wetter für das schönste Bundesland Österreichs. Auch heute am Abend haben wir einige Regenschauer mit dabei, die meisten im Süden von Salzburg. Morgen geht's dann ebenfalls grau in grau durch den Tag, hin und wieder auch mit Regen. Am Nachmittag sollte es dann aber trocken bleiben. Die Temperaturen erreichen 14 bis 19 Grad, der Samstag wird aber dann überwiegend sonnig und es wird ein Stück weit wärmer bei 17 bis 22 Grad.
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